0: Unterfranken. Von Dienstag an herrscht fast überall im Freistaat Regenwetter.
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2: Geblitzt wird gerade in Bobingen in der Max-Fischer-Straße. Fehlt noch was? Staus und Blitzer könnt ihr uns gerne per WhatsApp zuschicken an die 0821 50 242 26. Alle Blitzer findet ihr auf radioaugsburg.de.
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1: Klar oder nur leicht bewölkt geht es durch die Nacht bei Tiefstwerten von 12 bis 5 Grad. Die neue Woche startet erstmal sonnig. Ab dem Nachmittag ziehen von Westen hohe Wolken heran und in den Alpen gibt's erste Schauer und Gewitter bei Temperaturen zwischen 23 und 29 Grad. Am Abend regnet es dann auch in Unterfranken. Von Dienstag an herrscht fast überall im Freistaat Regenwetter.
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2: Geblitzt wird gerade in Bobingen in der Max-Fischer-Straße. Fehlt noch was? Staus und Blitzer könnt ihr uns gerne per WhatsApp zuschicken. An die 0821 50 242 26. Alle Blitzer findet ihr auf radioaugsburg.de.
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1: Ich bin Joshua Heise. Politikerbeleidigungen sollten aus dem Strafgesetzbuch gestrichen werden. Das fordern Union und Bundestagsvizepräsident Ramelow. Die Regelung nütze nur jenen, die behaupten, man könne seine Meinung nicht mehr sagen, sagte er dem Redaktionsnetzwerk Deutschland. Die SPD will am Status quo festhalten. Zuvor waren Bürger zu Geldstrafen verurteilt worden, nachdem sie Kanzler Merz als Lackaffe oder Lügenfritz bezeichnet hatten. Eine sofortige Waffenruhe und Verhandlungen über ein Ende des Krieges. Das fordern Deutschland, Frankreich, Großbritannien und die Ukraine von Kremlchef Putin. Die Staats- und Regierungschefs Merz, Macron, Starmer und Zelensky haben nach einem Treffen in London 5 Bedingungen genannt, darunter Sicherheitsgarantien für die Ukraine. Putin hatte Verhandlungen zuletzt abgelehnt. Ein defektes Bauteil an der Lüftungsanlage war schuld am Feueralarm im Tower des Münchner Flughafens. Das hat ein Sprecher des Airports mitgeteilt. Nachdem der Alarm losgegangen war, wurde der Tower evakuiert und der Flugbetrieb für knapp 2 Stunden eingestellt. Das defekte Bauteil wurde ausgetauscht und das Nachtflugverbot verkürzt, damit die verspäteten Flüge noch abgefertigt werden konnten. Sein Traum ist endlich wahr geworden. Tennisspieler Alexander Zverev hat die French Open gewonnen. Der 29-Jährige hat sich im Finale in Paris gegen den Italiener Flavio Cobolli in 5 Sätzen durchgesetzt. Für Zverev ist es der erste Grand-Slam-Titel seiner Karriere. Mehr dazu von Jan-Henner Reitze.
2: Der letzte Deutsche, dem im Einzel ein Sieg bei einem Grand-Slam-Turnier gelungen ist, war Boris Becker. 30 Jahre ist das inzwischen her. Für Zverev ist auch ein kleiner Fluch gebrochen. Seine 3 Grand-Slam-Finals vorher hatte er alle verloren. Diesmal in Paris hat er auch davon profitiert, dass der Weltranglisten-Erste Jannik Sinner früh ausgeschieden ist und der Sieger der vergangenen beiden Jahre Carlos Alcaraz verletzt fehlte.
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1: Klar oder nur leicht bewölkt geht es durch die Nacht bei Tiefstwerten von 12 bis 5 Grad. Die neue Woche startet erstmal sonnig. Ab dem Nachmittag ziehen von Westen hohe Wolken heran und in den Alpen gibt's erste Schauer und Gewitter bei Temperaturen zwischen 23 und 29 Grad. Am Abend regnet es dann auch in Unterfranken. Von Dienstag an herrscht fast überall im Freistaat Regenwetter.
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3: Geblitzt wird gerade in Bobingen in der Max-Fischer-Straße. Fehlt noch was? Staus und Blitzer könnt ihr uns gerne per WhatsApp zuschicken. An die 0821 50 242 26. Alle Blitzer findet ihr auf radioaugsburg.de.
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1: Klar oder nur leicht bewölkt geht es durch die Nacht bei Tiefstwerten von 12 bis 5 Grad. Die neue Woche startet erstmal sonnig. Ab dem Nachmittag ziehen von Westen hohe Wolken heran und in den Alpen gibt's erste Schauer und Gewitter bei Temperaturen zwischen 23 und 29 Grad. Am Abend regnet es dann auch in Unterfranken. Von Dienstag an herrscht fast überall im Freistaat Regenwetter.
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2: Geblitzt wird gerade in Bobingen in der Max-Fischer-Straße. Fehlt noch was? Staus und Blitzer könnt ihr uns gerne per WhatsApp zuschicken. An die 0821 50 242 26. Alle Blitzer findet ihr auf radioaugsburg.de.
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1: Ich bin Joshua Heise. Die Bundesregierung versucht nach Ansicht von Bundesratspräsident Bovenschulte, zu viele Feuer gleichzeitig zu löschen. Bei den Reformen rate er der Regierung, sich auf Dinge zu konzentrieren, die in der aktuellen wirtschaftlichen Lage nötig seien, sagte der SPD-Politiker dem Spiegel. So müsse die Steuerreform noch vor der Sommerpause kommen. Die Rentenfrage könne man in der zweiten Jahreshälfte lösen. Landtagswahlen gibt es in Deutschland gefühlt jedes Jahr, oft auch mehrere. Damit Politiker nicht ständig im Wahlkampfmodus sind, schlägt Bundestagsvizepräsident Nuripur von den Grünen vor, alle Landtagswahlen auf einen Tag zu legen. Die Bundesländer reagieren skeptisch. Ronny Thora berichtet.
2: Mehrere Ministerpräsidenten aus Thüringen, dem Saarland, aus Rheinland-Pfalz und Sachsen fürchten, dass die Landtagswahlen so zu einer Großabstimmung über die Politik der Bundesregierung werden. Das dränge Landespolitik in den Hintergrund. Außerdem fürchten manche Ministerpräsidenten, dass sich die Mehrheiten zwischen den Ländern angleichen würden. Das könne das Gleichgewicht zwischen Bund und Ländern beeinträchtigen.
1: Die Gewerkschaften sind bei einer möglichen Ausweitung des 8-Stunden-Tages zu keinerlei Kompromiss bereit. Jegliche Leitversion des Arbeitszeitgesetzes sei ein rein ideologisch getriebener Irrläufer, sagte DGB-Chefin Fahimi dem Redaktionsnetzwerk Deutschland. Union und SPD wollen statt einer Tages- eine Wochenhöchstarbeitszeit. Am Münchner Flughafen hat es am Abend einen Zwischenfall gegeben. Weil im Tower Feueralarm ausgelöst wurde, musste dieser evakuiert und der Flugbetrieb vorübergehend eingestellt werden. Später stellte sich heraus, dass ein defektes Bauteil an der Lüftungsanlage den Alarm ausgelöst hatte. Nach 2 Stunden konnte der Betrieb wieder aufgenommen werden. Dafür wurde extra das Nachtflugverbot verkürzt.
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1: Heute scheint zunächst häufig die Sonne, am Nachmittag ziehen von Westen her immer mehr hohe Wolken heran. In den Alpen bilden sich einzelne Schauer und Gewitter, gegen Abend setzt in Unterfranken Regen ein. Die Temperaturen erreichen 23 bis 29 Grad. Morgen und am Mittwoch regnet es besonders im Süden häufig, sonst herrscht bis Freitag kühles und zum Teil windiges Schauerwetter.
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3: Geblitzt wird gerade in Bobingen in der Max-Fischer-Straße. Fehlt noch was? Staus und Blitzer könnt ihr uns gerne per WhatsApp zuschicken an die 0821 50 242 26. Alle Blitzer findet ihr auf radioaugsburg.de.
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1: Heute scheint zunächst häufig die Sonne, am Nachmittag ziehen von Westen her immer mehr hohe Wolken heran. In den Alpen bilden sich einzelne Schauer und Gewitter, gegen Abend setzt in Unterfranken Regen ein. Die Temperaturen erreichen 23 bis 29 Grad. Morgen und am Mittwoch regnet es besonders im Süden häufig, sonst herrscht bis Freitag kühles und zum Teil windiges Schauerwetter.
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2: Geblitzt wird gerade in Bobingen in der Max-Fischer-Straße. Fehlt noch was? Staus und Blitzer könnt ihr uns gerne per WhatsApp zuschicken. An die 0821 50 242 26. Alle Blitzer findet ihr auf radioaugsburg.de.
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1: Ich bin Joshua Heiser. Guten Morgen. Die Bundesregierung hat keine Ahnung, welche Folgen das Gebäudemodernisierungsgesetz für den Klimaschutz haben wird. Das geht aus einer Antwort auf eine Grünen-Anfrage hervor, die den Funke-Medien vorliegt. Grünen-Politiker Saleh verwies in dem Kontext auf das Verschlechterungsverbot beim Klimaschutz. Sollten durch das neue Gesetz Klimastandards abgesenkt werden, sei das verfassungswidrig. Kriege, Konflikte und geopolitische Spannungen drohen die Atommächte weltweit in eine Spirale der Aufrüstung zu treiben. Das geht aus einem neuen Bericht des Stockholmer Friedensforschungsinstituts SIPRI hervor. Sigrid Harms berichtet.
2: Zusammen verfügen die Atommächte über 12.000 Atomsprengköpfe. Statt auf Abrüstung setzten sie auf Abschreckung, so die Friedensforscher. In der Praxis bedeutet das, jeder Nuklearstaat modernisiert oder erweitert sein Atomwaffenarsenal, was eine Kettenreaktion auslöse. In diesem Wettrüsten übernehme Europa eine immer aktivere Rolle, so die Forscher. Ein Grund seien Zweifel an der Verlässlichkeit der USA.
1: Ein defektes Bauteil an der Lüftungsanlage war schuld am Feueralarm im Tower des Münchner Flughafens. Das hat ein Sprecher des Airports mitgeteilt. Nachdem der Alarm losgegangen war, wurde der Tower evakuiert und der Flugbetrieb für knapp 2 Stunden eingestellt. Das defekte Bauteil wurde ausgetauscht und das Nachtflugverbot verkürzt, damit die verspäteten Flüge noch abgefertigt werden konnten. Endlich! Tennisspieler Alexander Zverev hat das Finale der French Open gewonnen. Der 29-Jährige setzte sich in Paris gegen den Italiener Flavio Cobolli in 5 Sätzen durch. Für den Hamburger ist es der erste Grand-Slam-Titel seiner Karriere. Der letzte deutsche Sieger eines Grand-Slam-Turniers war Boris Becker vor 30 Jahren.
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1: Heute scheint zunächst häufig die Sonne, am Nachmittag ziehen von Westen her immer mehr hohe Wolken heran. In den Alpen bilden sich einzelne Schauer und Gewitter, gegen Abend setzt in Unterfranken Regen ein. Die Temperaturen erreichen 23 bis 29 Grad. Morgen und am Mittwoch regnet es besonders im Süden häufig, sonst herrscht bis Freitag kühles und zum Teil windiges Schauerwetter.
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3: Geblitzt wird gerade in Bobingen in der Max-Fischer-Straße. Fehlt noch was? Staus und Blitzer könnt ihr uns gerne per WhatsApp zuschicken an die 0821 50 242 26. Alle Blitzer findet ihr auf radioaugsburg.de.
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1: Heute scheint zunächst häufig die Sonne, am Nachmittag ziehen von Westen her immer mehr hohe Wolken heran. In den Alpen bilden sich einzelne Schauer und Gewitter, gegen Abend setzt in Unterfranken Regen ein. Die Temperaturen erreichen 23 bis 29 Grad. Morgen und am Mittwoch regnet es besonders im Süden häufig, sonst herrscht bis Freitag kühles und zum Teil windiges Schauerwetter.
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2: Geblitzt wird gerade in Bobingen in der Max-Fischer-Straße. Fehlt noch was? Staus und Blitzer könnt ihr uns gerne per WhatsApp zuschicken an die 0821 50 242 26. Alle Blitzer findet ihr auf radioaugsburg.de.
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1: Ich bin Oliver Urbanke. Guten Morgen. Die Gewerkschaften sind bei einer möglichen Ausweitung des 8-Stunden-Tags zu keinerlei Kompromiss bereit. Jegliche Light-Version des Arbeitszeitgesetzes sei ein rein ideologisch getriebener Irrläufer, sagte DGB-Chefin Fahimi dem Redaktionsnetzwerk Deutschland. Union und SPD wollen statt einer Tages- eine Wochenhöchstarbeitszeit. Politikerbeleidigungen sollten aus dem Strafgesetzbuch gestrichen werden. Das fordert unter anderem Bundestagsvizepräsident Ramelow. Die Regelung nütze nur jenen, die behaupten, man könne seine Meinung nicht mehr sagen, sagte er dem Redaktionsnetzwerk Deutschland. Die SPD will am Status quo festhalten. Zuvor waren Bürger zu Geldstrafen verurteilt worden, nachdem sie Kanzler Merz als Lackaffe oder Lügenfritz bezeichnet hatten. Der Flugbetrieb am Münchner Flughafen ist am Abend vorübergehend eingestellt worden. Nach knapp 2 Stunden konnten aber wieder erste Maschinen abheben und landen. Joshua Heise berichtet.
2: Um 20.33 Uhr wurde der Tower des Münchner Airports geräumt, weil dort Brandgeruch festgestellt wurde. Um 21:15 dann die Entwarnung. Feuer oder Rauch wurden nach Angaben eines Sprechers nicht festgestellt. Schuld an dem Alarm war demnach ein defektes Bauteil an der Lüftungsanlage. Um verspätete Flüge noch abfertigen zu können, wurde nach erneuter Flugbetriebsaufnahme das Nachtflugverbot verkürzt.
1: Bayerns Polizei testet ab heute Taser im Streifendienst, zunächst in Schweinfurt, Regensburg und Augsburg. Kritiker bezweifeln die Wirkung der Elektroschocker. Amnesty International warnt, Taser könnten schwere Schäden anrichten und sogar zum Tod führen. Gutachten zeigen zudem, die Hemmschwelle für den Einsatz ist niedriger als bei Schusswaffen.
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3: Es wird heute ein richtig schöner Sommertag. Aktuell messen wir 10 Grad in der Augsburger Innenstadt. Wir bekommen ganz viel Sonnenschein den ganzen Tag über. Am Nachmittag ein paar Wolken. Es bleibt auf jeden Fall trocken. Die Temperaturen 27 Grad. Und dann müssen wir uns auf eine kleine Sommerpause einrichten. Denn ab morgen wird es deutlich kühler. Viele Wolken wird es geben. Auch immer wieder mal Regen. Die Temperaturen nur noch so um die 15 Grad.
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4: Geblitzt wird gerade in Bobingen in der Max-Fischer-Straße. Fehlt noch was? Staus und Blitzer könnt ihr uns gerne per WhatsApp zuschicken. An die 0821 50 242 26. Alle Blitzer findet ihr auf radioaugsburg.de.
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3: Ja, der Alltag hat uns wieder. Die Ferien sind vorbei. Viele müssen heute wieder raus in die Arbeit, in die Schule. Ich wünsche euch einen schönen guten Morgen zum Start in die neue Woche. Heute der 8. Juni, es ist kurz nach 6. Ich bin Roland Stingel.

0: Das ist Radio Augsburg heute am Montag. Schönen guten Morgen. Der 8.6. ist heute und wir bekommen heute ganz viel Sonnenschein in Augsburg und in der Region. Die Temperaturen steigen auf bis zu 27 Grad. Richtig heiß wird es hier bei uns. Am Nachmittag sind mal ein paar Wolken unterwegs und in den nächsten Tagen wird es wieder ein bisschen kühler. Es gibt meist viele Wolken ab morgen, auch Regen. Die Temperaturen nur noch so um die 15 Grad.
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0: Autos gefahren und Poserfahrten gemacht. Das berichtet der Augsburger Allgemeine. Eigentlich gilt in der Maxstraße seit Corona ein nächtliches Fahrverbot vor und an Feiertagen und Sonntagen in der Sommerzeit. Das wurde die letzten Jahre auch kontrolliert. Dieses Jahr fallen die Kontrollen weg und die Polizei setzt auf Freiwilligkeit, was aber nicht zu funktionieren scheint. Schon vor Jahren gab es rund um die Poserfahrten junger Männer in der Maxstraße eine Diskussion. Das Schallerzelt bleibt auf dem Plärrer weiter bis zur Herbstduld stehen. Grund ist, dass es zu aufwendig wäre, es ab und wieder aufzubauen. Einige kritisieren, dass durch das Zelt Parkplätze auf dem Plärrer wegfallen. Wie viel Standmiete das Schallerzelt der Stadt Augsburg zahlt, ist unbekannt. Kommenden Donnerstag lädt der Landkreis Augsburg ein, eine altersgerechte Musterwohnung zu besichtigen. Vorgestellt werden vor Ort auch sogenannte Funktionsmöbel, Hilfsmittel und Assistenzsysteme, mit denen barrierearmes und altersgerechtes Wohnen funktionieren kann. 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
1: Da gibt's nichts zu meckern heute beim Wetter. Wir bekommen ganz viel Sonnenschein von früh bis spät. Ein Eis ist da auf jeden Fall garantiert heute. Und ja, die Aussichten für die nächsten Tage, die schauen dann nicht mehr ganz so gut aus. Wir bekommen in den nächsten Tagen leider viele Wolken. Dazu auch Regen. Den Sonnenschirm müssen wir gegen den Regenschirm da ein bisschen austauschen. Und die Temperaturen, ja, die werden auch kühler. Nur noch so um die 15 Grad in den nächsten Tagen.
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3: Geblitzt wird gerade in Bobingen in der Max-Fischer-Straße. Fehlt noch was? Staus und Blitzer könnt ihr uns gerne per WhatsApp zuschicken an die 0821 50 242 26. Alle Blitzer findet ihr auf radioaugsburg.de.
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1: Die kurzen Wochen sind vorbei. Jetzt haben wir nur noch lange Wochen bis zum Ende des Jahres. 5 Tage arbeiten. Ja, und wir schauen gleich mal, was in Augsburg in dieser Woche so alles los ist mit unserem Ausblick. Ich bin Roland Stingel. Ich wünsche euch einen schönen guten Morgen. Heute am Montag, 6:30.

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Schönen guten Morgen. Am Montag zum Start in die neue Woche bekommen wir ganz viel Sonnenschein und heiße Temperaturen. Die steigen heute auf bis zu 27 Grad. Die Sonne scheint heute den ganzen Tag über. Ein bisschen bewölkt ist es mal am Nachmittag, aber es bleibt noch trocken. Und die Sonne sollte man heute auf jeden Fall genießen, denn ab morgen wird es deutlich kühler. Die Temperaturen sinken um über 10 Grad, auf 15 Grad geht es runter. Dazu viele Wolken und auch Regen morgen am Dienstag und am Mittwoch.

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2: Wie kommen wir gesund durch heiße Tage? Der Hitzeaktionstag der Stadt Augsburg am Donnerstag soll für das Thema sensibilisieren und konkrete Schutzmaßnahmen vorstellen. Unter dem Motto Hitzeschutz für alle gibt es Mitmachaktionen, ein Hitzequiz, erfrischende Saftschorlen und Tipps für mehr Klimaschutz auf dem Martin-Luther-Platz. Außerdem erfahrt ihr, was die Stadt Augsburg für ein klimaangepasstes Stadtleben tut. Kultur erleben, Stadtentwicklung entdecken und das Theaterviertel neu kennenlernen. Beim Theaterviertelfest verwandelt sich das Quartier rund um das Staatstheater von Freitag bis Sonntag in eine große Bühne unter freiem Himmel. Musik, Theater und Tanz sorgen für Festivalstimmung. Gleichzeitig bietet das Fest spannende Einblicke in die Zukunft des Theaterstandorts. Die Sanierung des Staatstheaters und die geplanten Neubauten zeigen, wie sich eines der wichtigsten Kulturzentren der Stadt weiterentwickelt. Wie kann der Dialog zwischen Bundeswehr und der Gesellschaft gestärkt werden? Der Nationale Veteranentag in Augsburg hat sich das zum Ziel gesetzt. Er bietet spannende Einblicke und schafft Raum für persönliche Begegnungen. Veteranen, Reservisten und die Bundeswehr stellen am Samstag auf dem Willy-Brandt-Platz ihre Arbeit vor. Der Botanische Garten wird 90 und lädt die ganze Stadt am Sonntag zum Geburtstag feiern ein. Aus dem ehemaligen Schau- und Lehrgarten wurde eine 10 Hektar große grüne Oase in der Stadt. Heute Erholungsraum, Lernort und Kulturbühne. Zum Jubiläum erwartet euch ein abwechslungsreiches Programm bei freiem Eintritt, darunter Live-Musik, Führungen und ganz praktische Tipps für den Garten.

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Schönen guten Morgen, es ist 7:10. Gestern ging am Flughafen in München nichts mehr. Der Flughafen musste kurzzeitig am Abend gesperrt werden. Was war da los? Das hört ihr gleich bei uns in den Nachrichten 7 hier bei Radio Augsburg. Und das ist erstmal Joe Cocker, When the Night Comes. Und das am Morgen.

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1: Ich bin Veronika Götz. Anwohner beschweren sich über zu viele Autos nachts in der Maxstraße in Augsburg. Es würden wieder Korsos gefahren und Poserfahrten gemacht, das berichtet die Augsburger Allgemeine. Eigentlich gilt in der Maxstraße seit Corona in den Sommermonaten ein nächtliches Fahrverbot vor Feiern und Sonntagen. Abermals sind in Neuburg an der Donau hunderte tote Fische in einem Dorfweiher gefunden worden. Schon vor rund 2 Jahren war das der Fall gewesen. Anwohner beklagen den Gestank, heute werden die Fische entsorgt. Warum die Fische gestorben sind, ist unklar. Und damit zu mehr Nachrichten aus Bayern, Deutschland und der Welt.
2: Ich bin Oliver Urbanke. Guten Morgen. Der Traumjob direkt nach dem Studium scheint für viele Studierende nicht mehr ganz so selbstverständlich zu sein. Laut einer Umfrage der Beratungsgesellschaft EY gehen nur noch 39% sicher davon aus, schnell eine passende Stelle zu finden. Vor 2 Jahren waren es noch deutlich mehr. Zoin Tasovali berichtet.
3: Früher lockte vor allem das Gehalt. Heute zählt für viele Studierende etwas ganz anderes. Ein möglichst sicherer Job. Flexible Arbeitszeiten und gute Arbeitsbedingungen landen erst dahinter. Die Autoren der Studie sehen darin einen klaren Stimmungswechsel. Die wirtschaftliche Unsicherheit und steigende Arbeitslosigkeit hinterlassen also ihre Spuren. Passend dazu wollen Studierende heute in Berlin gegen die geplante Nichterhöhung der BAföG-Sätze demonstrieren.
2: Eine sofortige Waffenruhe und Verhandlungen über ein Ende des Krieges. Dazu fordern Deutschland, Frankreich, Großbritannien und die Ukraine Kreml-Chef Putin auf. Die Staats- und Regierungschefs Merz, Macron, Starmer und Zelensky haben nach einem Treffen in London 5 Bedingungen genannt, darunter Sicherheitsgarantien für die Ukraine. Putin hatte Verhandlungen zuletzt abgelehnt. Im Tower des Münchner Flughafens ist gestern Feueralarm ausgelöst worden. Grund dafür war ein defektes Bauteil der Lüftungsanlage. Das wurde noch am Abend ausgetauscht, sodass der Tower seine Arbeit wieder aufnehmen konnte. Um auf den zwischenzeitlichen Flugstopp zu reagieren und noch in der Nacht einige Starts und Landungen abzufertigen, wurde das Nachtflugverbot vorübergehend eingeschränkt. Der dänische Fußballer Christian Eriksen ist während eines Länderspiels gegen die Ukraine erneut auf dem Spielfeld zusammengebrochen. Der 34-jährige Wolfsburg-Profi konnte nach einer Behandlung aber selbst aufstehen und zum Krankenwagen gehen. Das Spiel wurde trotzdem abgebrochen. Vor 4 Jahren hatte Eriksen während eines EM-Spiels einen Herzstillstand erlitten und musste wiederbelebt werden.
0: 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Und jetzt zum Wetter.
4: Da gibt's nicht viel zu meckern. Heute 10 Grad aktuell die Temperatur in Augsburg am Moritzplatz. 11 Grad sind's in Horgau. Ja, T-Shirt und kurze Hosenwetter. Heute nochmal Sonne und ein paar Wolken gibt's. Es wird sommerlich warm. Die Temperaturen so um die 27 Grad. Wir sollten die Sonne heute auf jeden Fall nochmals ausnutzen. Denn ab morgen sieht's deutlich anders aus. Es wird deutlich kühler. Es gibt viele Wolken und Regen. Die Temperaturen nur noch so um die 15 bis 17 Grad.
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4: Schönen guten Morgen auf die Straßen, 7:03 an diesem Montag. Ja, die Ferien sind vorbei, der Berufsverkehr hat uns wieder. Es staut sich auf der B2 Donauwörth Augsburg. Hier viel Verkehr, Stau vor dem Autobahnkreuz West bei Gersthofen. Und auch ansonsten setzt zu langsam der Berufsverkehr in Augsburg ein.
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4: Und geblitzt wird heute Morgen schon in Augsburg, der Neuburger Straße, der Rumplerstraße in Bobingen, der Max-Fischer-Straße und in Inningen. Hier in der Theodor-Sachs-Straße in der 30er-Zone. Staus und Blitzer dürft ihr gerne melden. Einfach anrufen, die Telefonnummer 0821 50 242 26. Dankeschön.
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4: Ja, ich habe es ja gesagt, es wird richtig schön sonnig heute. Es wird schön, es wird sommerlich und deshalb gibt es ja für uns auch einen leckeren Cocktail heute, würde ich sagen, oder?
1: Ja, na? Vielleicht noch nicht während der Arbeit, aber schauen wir mal. Kurz danach. Wir waren mal in Augsburg unterwegs und haben die Cocktail-Mixer nach den Trends bei den Cocktails in Augsburg gefragt.
4: Dazu gleich mehr. Wir sind Roland Stengel.
1: Und ich bin Veronika.
4: Schönen guten Morgen. Guten Morgen.
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0: 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Schönen guten Morgen heute am Montag. Ja, die Sonne verwöhnt uns heute zum Start in die neue Woche. Von früh bis spät scheint heute die Sonne, die Temperaturen 27 Grad. Da gönnen wir uns natürlich zum Feierabend heute einen Cocktail, würde ich sagen. Ja, aber welche Cocktails sind denn derzeit in und beliebt? Veronika Götz war mal im Hotel Maximilians in Augsburg für uns unterwegs und hat mit Barkeeper Soy Maliagu von der Bar gesprochen, welche Cocktails denn derzeit in sind.
1: Sommercocktails natürlich ganz klassisch, Aperol Spritz, Limoncello, Sarti Spritz trinken sehr viele gerade bei uns.
0: Sarti ist ein italienischer Fruchtlikör, Spritz heißt, dass Prosecco dazukommt.
1: Grondino Spritz auch, natürlich alkoholfreie Variante. Wir haben auch Signature-Cocktails und Drinks.
2: Was sind denn Signature-Cocktails?
1: Unsere eigenen kreierten Cocktails, die gibt es dann auch in unserer Karte immer zu erhältlich, egal ob alkoholfrei oder mit.
2: Mhm. Ein Thymian sehe ich da als eine Jalisco's Garden mit Birne, Salbei, Thymian, Ingwer, Limette, Zucker und Don Julio Blanco.
1: Genau. Okay. Hört sich sehr erfrischend an, ist es auch.
0: Und vom Maximilians geht's jetzt weiter an den Moritzplatz. Da haben wir mit Hanna Schelhaas vom Picknick mal gesprochen. Was denn dort so die Cocktailtrends sind?
3: Ich würde sagen, unser neuer Pornstar-Spritz. Wie Pornstar Martini, nur als Spritz.
0: Ja, der Pornstar Martini ist derzeit der Shootingstar in der Cocktailwelt. Wodka, Passionsfrucht und Vanillesirup, teils mit einem Martini. Von England aus trat der Pornstar-Cocktail seinen Siegeszug an. Neben dem fruchtigen Geschmack dürfte auch der leicht anrüchige Name zum Erfolg des Cocktails beigetragen haben. Spritz heißt wieder, dass noch ein Schuss Prosecco in den Cocktail kommt.
3: Wir haben auch ganz neu den Amalfi-Zitronenspritz, kommt auch sehr gut an. Als Cocktails würde ich sagen, Sarti geht immer, Sarti Sauer oder Sarti Spritz, auch sehr beliebt bei uns.
0: Sarti ist wieder der italienische Fruchtlikör, der eigentlich ein Aperitif ist, auch ein sehr fruchtiger, frischer Cocktail. Der Begriff bedeutet wörtlich übersetzt übrigens Hahnenschwanz, und woher der Name jetzt genau stammt, das ist nicht zweifelsfrei geklärt. Eine Erklärung ist aber, dass nach dem Sieg bei einem einst beliebten Hahnenkampf der Besitzer des Siegerhahns dem unterlegenen Tier die Schwanzfedern ausrupfen durfte. Beim anschließenden Umdruck wurde auf den Cocktail angestoßen. Naja, wie dem auch sei, ich wünsche euch ganz, ganz viele frische Cocktails hier in Augsburg und in der Region.
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Gleich 10 Minuten vor 7:30 einen schönen guten Morgen, hier ist Radio Augsburg. Am Montag zum Start in die neue Woche, die Ferien sind vorbei, die Pfingstferien, ja der Alltag hat uns wieder, die Kinder quengeln auch schon zu Hause, aber die müssen jetzt gleich mal zur Schule. Und wir schauen aufs Wetter, aktuell messen wir hier in Augsburg in der Innenstadt 11 Grad, noch ein bisschen frisch, aber es wird auf jeden Fall richtig, richtig schön, die Sonne geht gerade hinterm Rathaus richtig schön auf, die Temperaturen heute 27 Grad, dazu ganz viel Sonnenschein. Ein paar Wolken sind mal unterwegs, sind völlig harmlos, die tun gar nichts. Aber heute Nacht, da geht's dann los. Mit vielen Wolken, Regen und in den nächsten Tagen wird's leider deutlich kühler. Ja, den Sonnenschirm wärmer mit dem Regenschirm tauschen müssen. Ab morgen viele Wolken und Regen bei Temperaturen nur noch so um die 17 Grad.

0: guten Morgen.
1: Guten Morgen.
0: Hier ist Radio Augsburg. Am Montag ist es 7.23 Uhr. Veronika Götz ist bei mir im Studio. Mhm. Das heißt, es gibt gleich Neuigkeiten.
1: Ja, mhm, absolut. Und in Augsburg ist so ein Streit etwas aus dem Ruder gelaufen. Bist du im Streit so, dass du irgendwie völlig die Nerven verlierst? Oder?
0: Ich sag mal, ich bräuchte erstmal jemanden, mit dem ich streiten könnte. Also, das gibt es jetzt bei mir nicht.
1: Die erste Lüge des Tages.
0: Ja, genau.
1: In Augsburg ist auf jeden Fall ein Streit so aus dem Ruder gelaufen, dass ein Mann eine Frau hochgehoben hat und auf den Gehsteig geschmissen hat. Also die haben sich vorher nicht gekannt. Gleich mehr dazu in den Nachrichten um halb.

0: Straße, beschweren sich abermals über nächtlichen Autolärm in der Straße. Eigentlich ist die Augsburger Prachtstraße seit Corona im Sommer nachts an den Wochenenden für Autos gesperrt, sofern diese keinen Anwohnern oder Hotelbesuchern gehören. Vor allem junge Männer waren mit ihren Autos lauter Musik und überhöhter Geschwindigkeit durch die Straße gefahren. Seit dem Fahrverbot besserte sich die Lage und das Fahrverbot wurde nach Corona beibehalten. Dieses Jahr kontrolliert allerdings kein Sicherheitsdienst das Fahrverbot. Dadurch scheint es laut Augsburger Allgemeine wieder zu mehr Lärm durch Poserfahrten zu kommen. Anwohner fordern, dass die Stadt Augsburg bzw. die Polizei nun stärker kontrolliert. Abermals sind in Neuburg an der Donau im Stadtteil Bergen zahlreiche tote Fische in einem Dorfweiher gefunden worden. Schon vor rund 2 Jahren war das der Fall gewesen. Damals war zu wenig Sauerstoff in dem Dorfweiher. Warum die Fische diesmal gestorben sind, ist noch unklar. Die Fische wurden bereits an Fronleichnam entdeckt. Wegen des Gestanks wurden die Fische in Fässer gelegt und es wurden Proben entnommen. Am Montag heute werden die Fische entsorgt. Im Augsburger Stadtteil Bärenkeller sind am Freitag auf dem Gehsteig ein Mann und eine Frau so in Streit geraten, dass der Mann die Frau schließlich auf den Gehsteig geworfen hat. Gegen 8.30 Uhr morgens stritten eine 56-Jährige und ein 47-Jähriger zunächst. Der Mann beleidigte die 56-Jährige. Als diese sagte, den Mann dafür anzeigen zu wollen, ging der 47-Jährige auf die Frau los, hob sie hoch und warf sie zu Boden. Der Geschädigte verletzte sich dabei an Knie und Unterschenkel. Anschließend fuhr der Mann auf seinem Fahrrad davon, die Polizei sucht Zeugen. 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
1: Dankeschön, Veronika. Wir messen aktuell 12 Grad hier in Augsburg in der Innenstadt und die Sonne scheint. Ein paar Wolken sind heute mal unterwegs, sind völlig harmlos. Es wird richtig schön hier bei uns in Augsburg und in der Region. Die Temperaturen so um die 27 Grad am Nachmittag. Da ist auf jeden Fall noch ein Eis für uns heute drin. Und die Sonne sollte man heute auf jeden Fall noch genießen, vielleicht noch ein bisschen im Garten arbeiten, denn ab morgen wird es deutlich unbeständiger und ungemütlicher. Es gibt viele Wolken ab morgen, auch Regen und es wird deutlich kühler, die Temperaturen nur noch so um die 15 Grad.
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1: Schönen guten Morgen auf die Straßen. 7:58 ist es. Es ist momentan viel los in Augsburg in der Innenstadt, besonders auf der B2 Richtung Augsburg von Donauwörth kommt und auf der B17 von Landsberg kommend. Wie immer dichter Verkehr. Die Ferien sind zu Ende und das merkt man. Deshalb dauert es heute in Richtung Arbeit ein bisschen länger.
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1: Und geblitzt wird in Augsburg der Neuburger Straße, der Rumpler Straße, Fußfunkgas auch in der Münchner Straße und der Bürgermeister Auenhammer Straße, sowie in Bobingen der Max-Fischer Straße und in Inningen in der 30er-Zone hier in der Theodor-Sachs-Straße. Und alle Blitzer findet ihr bei uns natürlich auf der Website unter radioaugsburg.de.
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1: Und es ist 7.34 Uhr. Einen schönen guten Morgen. Wir schauen gleich in den Wittelsbacher Park. Da sind ab sofort die Läufer unterwegs. Den Hintergrund dazu, den erfahrt ihr gleich. Ich bin Roland Stingel. Servus.
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1: Mit einer gelungenen Premiere ist der Wittelspaer Parkrun in Augsburg im Antonsviertel am vergangenen Wochenende am Samstag gestartet. Mehr als 150 Läuferinnen und Läufer, Walker sowie Rollstuhlfahrer nahmen an der ersten Ausgabe des neuen Laufangebots im Wittelspaer Park teil. Die 5 Kilometer lange Strecke führt über 3 barrierefreie Runden durch die beliebte Grünanlage. Im Mittelpunkt steht jetzt nicht der Wettkampf, sondern das gemeinsame Lauferlebnis. Die Teilnahme daran, die ist kostenlos und nach einer einmaligen Online-Registrierung möglich. Bei der Premiere herrschte große Begeisterung. Man motiviert sich gegenseitig, egal ob man eine Bestzeit anpeilt oder einfach entspannt laufen möchte, sagten die Teilnehmer. Und der Wittelsbacher Parkrun, der soll künftig jetzt jeden Samstag um 9 Uhr hinter dem Hotelturm stattfinden.
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3:15. Schönen guten Morgen. Hier ist Radio Augsburg am Montag. Rein geht's in eine neue Woche und das in eine lange Woche. Bis zum nächsten Feiertag vergeht jetzt fast ein halbes Jahr. Erst wieder an Weihnachten haben wir ja einen Feiertag unter der Woche. Und wir schauen kurz aufs Wetter. Viel Sonne heute am Montag zum Start in die neue Woche. Die Temperaturen 27 Grad. Ein paar Wolken werden mal unterwegs sein, sind aber völlig harmlos. Ab morgen sieht das Ganze ganz anders aus. Morgen gibt's viele Wolken, Regen und die Temperaturen nur noch so um die 15 Grad.

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schönen guten Morgen. Hier ist Radio Augsburg. Es ist am Montag, ganz genau 5 Minuten vor 8 ist es und die Deutsche Bahn startet ihre Kundenbetreuung jetzt an Bahnhöfen und auch in den Zügen seit einigen Wochen ja mit Bodycams aus. Das ist gleich ein Thema bei uns auch in den Nachrichten um 8 hier bei Radio Augsburg. Bis dahin, Musik von Sting.

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1: Ich bin Veronika Götz. Rund um das neue Bürogebäude am Augsburger Hauptbahnhof, das Aurum, gibt es weiter Streit. Ein Augsburger Immobilienunternehmen, das ursprünglich große Teile des neuen Bürogebäudes anmieten wollte, hatte den Mietvertrag außerordentlich gekündigt und zudem die Zahlung einer Vertragsstrafe von knapp 400.000 Euro gefordert. Ein Gericht hatte dem Unternehmen Recht gegeben, die Aurum GmbH hat gegen das Urteil Berufung eingelegt. Das Programm des Theaterviertelfests in Augsburg ist bekannt. Neu ist dieses Jahr der Abstieg in die Baustelle des Staatstheaters. Auch das Parkhaus gegenüber wird wieder bespielt. Das Theaterviertelfest findet kommendes Wochenende zum dritten Mal statt und ist kostenlos. Und damit zu mehr Nachrichten aus Bayern, Deutschland und der Welt.
2: Ich bin Oliver Urbanke. Guten Morgen. Die Bundesregierung weiß nicht, welche Folgen das Gebäudemodernisierungsgesetz für den Klimaschutz haben wird. Das geht aus einer Antwort auf eine Grünen-Anfrage hervor, die den Funke-Medien vorliegt. Grünen-Politiker Saleh verweist in dem Kontext auf das Verschlechterungsverbot beim Klimaschutz. Sollten durch das neue Gesetz Klimastandards abgesenkt werden, sei das verfassungswidrig. Kriege, Konflikte und geopolitische Spannungen auf der Welt führen aktuell wieder zu einem atomaren Wettrüsten. Zu dem Ergebnis kommt ein Bericht des Stockholmer Friedensforschungsinstituts SIPRI. Sigrid Harms berichtet.
3: Die Welt wird von Jahr zu Jahr unsicherer. Zusammen verfügen die Atommächte über 12.000 Atomsprengköpfe. Statt auf Abrüstung setzten sie auf Abschreckung, so die Friedensforscher. In der Praxis bedeutet das, jeder Nuklearstaat modernisiert oder erweitert sein Atomwaffenarsenal, was eine Kettenreaktion auslöse. Die Maßnahmen eines Landes führten zu ähnlichen Schritten in anderen.
2: Die Deutsche Bahn stattet ihre Kundenbetreuer an Bahnhöfen und in Zügen seit einigen Wochen mit Bodycams aus. Rund ein Drittel haben das freiwillige Angebot bislang in Anspruch genommen. Bis Mitte des Jahres soll die Quote bei 50% liegen, heißt es von der DB Regio. Umfragen der Gewerkschaft EVG zeigen immer wieder, dass sich viele Zugbegleiter bei ihrer Arbeit nicht sicher fühlen. Endlich geschafft. Tennisspieler Alexander Zverev hat das Finale der French Open gewonnen. Der 29-Jährige setzte sich in Paris gegen den Italiener Flavio Cobolli in 5 Sätzen durch. Für den Hamburger ist es der erste Grand-Slam-Titel seiner Karriere. Der letzte deutsche Sieger eines Grand-Slam-Turniers war Boris Becker vor 30 Jahren.
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4: 14 Grad aktuell die Temperatur in Augsburg am Elias-Holl-Platz in Bobingen. Da sind es 15 Grad, die Sonne scheint, ein paar Wolken sind unterwegs. Sind aber heute völlig harmlos, die Temperaturen so um die 27 Grad. Das wird schon nochmal richtig schön hier bei uns und heiß. Und das sollte man auch genießen, das Wetter heute, denn ab morgen sieht es anders aus. Viele Wolken wird es geben, Regen und es wird deutlich kühler. Die Temperaturen nur noch so um die 15, 17 Grad.
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4: Um 7:03, schönen guten Morgen auf die Straßen. Aktuell liegen uns keine Störungsmeldungen vor. Bisschen was ist noch los in Sachen Berufsverkehr, aber das löst sich so langsam auf.
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4: Geblitzt wird in Augsburg der Neuburger Straße, der Rumplerstraße und der Münchner Straße, in Bobingen der Max-Fischer-Straße und in Ingen hier in der Theodor-Sachs-Straße in der 30er-Zone. Und alle Blitzer findet ihr bei uns auch auf unserer Website unter radioaugsburg.de.
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4: Das Landeskriminalamt, das feiert in diesem Jahr Geburtstag.
5: Happy Birthday. Vor 80 Jahren hat alles mal ganz klein angefangen mit etwa 20 Menschen. Inzwischen arbeiten beim Landeskriminalamt mehr als 2000 Menschen. Wir blicken gleich mal hinter die Kulissen.
4: Wir sind Roland Stingel
5: und Veronika Götz.
4: Guten Morgen. Guten Morgen.
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0: Schönen guten Morgen, das ist Radio Augsburg heute am Montag. Liebe Autofahrer, jetzt nicht erschrecken, ihr müsst nicht Platz machen. Wir schauen nun mal beim Bayerischen Landeskriminalamt hinter die Kulissen. Das gibt's heuer nämlich seit 80 Jahren. Und ja, das Landeskriminalamt kümmert sich um die großen Fische im Verbrecherteich. Der Präsident des LKA, Norbert Radmacher.
1: Als Beispiel sind da die Themen Terrorismus zu nennen, Sabotage, Spionage, aber auch Drogenverfahren, Wirtschaftsdelikte, Waffen, Sprengstoff, um einige Beispiele hier zu nennen, aber auch das Thema Cybercrime. Die zweite Säule, für die wir zuständig sind, ist Service für die Bayerische Polizei. Wir haben zentral die IT der Bayerischen Polizei in der Verantwortung. Wir sind für den Digitalfunk zuständig und wir haben ein großes kriminaltechnisches Institut.
0: Und jede Menge Mitarbeiter. Was vor 80 Jahren als Landeserkennungsamt mit 20 Leuten losging, ist heute eine Hightech-Ermittlungseinheit mit etwa 2200 Spezialisten, ITler, DNA-Profis, Experten für Sprengstoff oder Sprachgenies. Und die haben in der Geschichte des LKA schon einige Fälle gelöst.
1: Wir hatten die RAF-Zeit, wo das Landeskriminalamt natürlich entsprechend ermittelt hat. Wir hatten das Oktoberfest-Attentat. Wir hatten im Bereich der Ermittlungen gegen die organisierte Kriminalität eine Vielzahl von Fällen gegen die Cosa Nostra, gegen die Ndrangheta. Aber auch ganz aktuell hatten wir den Anschlag auf die Versammlung bei Verdi letztes Jahr.
0: Während die Ermittler in den Anfängen Skizzen und Fotos vom Tatort gemacht haben, gibt es mittlerweile Hilfe in fast schon Science-Fiction-Manier, das Holodeck, der virtuelle Tatort.
1: Wenn Sie einen Tatort haben, ist es so, dass die Spezialisten rausfahren, diesen Tatort 3D vermessen, eine Vielzahl von Fotos machen und dann über eine spezielle Technik das Ganze in ein begehbares, erlebbares 3D-Modell umwandeln. Die Kolleginnen und Kollegen von der Spurensicherung haben dann die Möglichkeit, mit einer VR-Brille diesen Tatort im Nachgang zu begehen.
0: Mitten im Geschehen quasi und das immer wieder. So bleibt kein Ermittlungsdetail unentdeckt. Kriminelle schlafen nicht und finden immer wieder neue Wege. Das LKA aber auch und das schon seit 80 Jahren. Wir sagen herzlichen Glückwunsch.
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9 Minuten vor 8:30 ist es. Schönen guten Morgen. Hier ist Radio Augsburg am Montag. Aktuell messen wir auf 16 Grad hier in der Augsburger Innenstadt. Ja, und die Höchstwerte heute so um die 27 Grad. Es gibt viel Sonne und ein paar Wolken.

0: Player mit ihrem Schub-Schub-Song hier bei Radio Augsburg um 8:56. Schönen guten Morgen.
1: Guten Morgen.
0: Und das ist Veronika Götz.
1: Ja, und bei mir geht's gleich, ja, ich weiß auch nicht, bei solchen hohen Geldbeträgen, mir geht ja da der Punkt auf Grundeis, aber irgendwie so Unternehmen, die fechten das echt durch. Es geht um Millionenbeträge im Streit rund um die Vermietung des Aurum-Gebäudes am Augsburger Hauptbahnhof. Ja, mehr dazu gleich in den Nachrichten bei mir um 9:30.

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5: Guten Morgen. Rund um das neue Bürogebäude am Augsburger Hauptbahnhof, das Aurum, gibt es weiter Streit. Ein Augsburger Immobilienunternehmen, das ursprünglich große Teile des Aurums anmieten wollte, hatte den Mietvertrag damit außerordentlich gekündigt und zudem die Zahlung einer Vertragsstrafe von knapp 400.000 Euro gefordert, weil das Bürogebäude nicht rechtzeitig fertig gebaut wurde. Ein Gericht hatte dem Unternehmen Recht gegeben. Die Aurum GmbH hat gegen das Urteil Berufung eingelegt und klagt ihrerseits auf Zahlungsansprüche durch die entgangene Miete in Millionenhöhe. Unabhängig davon sind weite Teile des Aurums inzwischen neu vermietet. Der Name Aurum kommt aus dem Lateinischen und bedeutet Gold, entsprechend der Farbe des Gebäudes. Ohne bisher erkennbaren Grund hat am Freitagmittag auf einer Straße in Augsburg ein Mann nach einem anderen unbekannten Mann geschlagen. Der junge Mann war in der Windbrechtstraße, Ecke Fritz-Hintermeier-Straße im Augsburger Stadtteil Bärenkeller unterwegs, als ein fremder Mann auf ihn zulief und ihm offenbar mit der Faust ins Gesicht schlagen wollte. Der junge Mann wich dem Schlag aus, stürzte dabei aber zu Boden und verletzte sich leicht. Der Täter soll groß, breit und blond gewesen sein. Die Polizei sucht Zeugen. Das Programm des Theaterviertelfests in Augsburg ist bekannt. Neu ist dieses Jahr der Abstieg und die Besichtigung in die Baustelle des Staatstheaters. Auch das Parkhaus gegenüber wird wieder bespielt. Auf mehreren Ebenen zeigen Künstler Ausstellungen, Urban Art, Installationen und Live-Performances. Außerdem gibt es im Theaterviertel wieder Straßenkünstler und kleine Bühnen im Viertel. Das Theaterviertelfest findet kommendes Wochenende am Freitag und am Samstag statt, zum dritten Mal, und ist kostenlos. Mehr Aktuelles aus Augsburg in der Region, immer auch in unserer Radio Augsburg App und auf radioaugsburg.de, und damit zum Wetter.
4: Dankeschön, Veronika. Wir messen aktuell 18 Grad in Augsburg in der Stadtmitte, und zwar direkt am Hauptbahnhof, und in Hiltenfingen sind es auch 18 Grad. Es wird heute ein richtig schön sonniger Tag, ein paar Wolken wird es mal geben, sind aber völlig harmlos. Die Temperaturen, die klettern am Nachmittag auf 27 Grad, absolutes Badewetter heute. Ja, und in den nächsten Tagen sieht es dann genau anders aus. Ab morgen viele Wolken, Regen und ziemlich kühl wird es, nur noch so um die 15 Grad.
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4: Schönen guten Morgen auf die Straßen. 8:45 ist es am nächsten Montag und es liegen aktuell keine Störungsmeldungen vor.
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4: Und geblitzt wird in Augsburg unter anderem in der Rumplerstraße, der Münchner Straße, in Bobingen, der Max-Fischer-Straße und auch in Inningen in der Theodor-Sachs-Straße hier in der 30er-Zone. Fuß vom Gas also. Und wenn ihr noch einen Blitzer für uns habt, einfach anrufen, die Telefonnummer 0821 50 242 26.
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4: Und wir fallen da ein bisschen mit dem Botanischen Garten, denn der wird 90 Jahre alt. Dazu gleich mehr. Ich bin Roland Stingel. Schönen guten Morgen.
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1: Seit 90 Jahren hatte Augsburg einen botanischen Garten und das wird jetzt gefeiert und zwar am kommenden Sonntag. Die Vorbereitungen, die laufen bereits auf Hochtouren und für die Besucher gibt es ein abwechslungsreiches Jubiläumsprogramm. Es gibt spannende Führungen, interessante Vorträge, Ausstellungen, zahlreiche Mitmachaktionen und auch ganz, ganz viel Musik und das alles bei freiem Eintritt. Und der botanische Garten, der ist 1936 entstanden, der hat sich aus einem kleinen Lehrgarten zu einer 10 Hektar großen grünen Oase entwickelt, die heute jährlich rund 250.000 Besucher begeistert.
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Minute 47. Schönen guten Morgen. Radio Augsburg ist hier am Montag und wir freuen uns über ganz viel Sonnenschein in Augsburg und in der Region. Ein paar Wölkchen sind momentan unterwegs, sind aber völlig harmlos. Es bleibt auf jeden Fall trocken und es wird richtig schön sommerlich heute. Die Temperaturen steigen auf bis zu 27 Grad und dann kommt der große Temperatursturz. Ab morgen geht's runter mit den Temperaturen auf 17 Grad. In den nächsten Tagen wird es sogar noch ein bisschen kühler, so um die 15 Grad. Dazu leider viele Wolken und immer wieder mal Regen.

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3 Minuten vor 9. Es ist einen schönen guten Morgen. Hier ist Radio Augsburg am Montag. Und an deutschen Flughäfen, da tauchen immer öfter Drohnen auf und das geht richtig ins Geld. Das ist gleich ein Thema bei uns in den Nachrichten um 9 Uhr hier bei Radio Augsburg zu

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1: Ich bin Veronika Götz. Anwohner beschweren sich über zu viele Autos nachts in der Maxstraße in Augsburg. Es würden wieder Korsos gefahren und Poserfahrten gemacht, das berichtet die Augsburger Allgemeine. Eigentlich gilt in der Maxstraße seit Corona in den Sommermonaten ein nächtliches Fahrverbot vor Feiern und Sonntagen. Abermals sind in Neuburg an der Donau hunderte tote Fische in einem Dorfweiher gefunden worden. Schon vor rund 2 Jahren war das der Fall gewesen. Anwohner beklagen den Gestank, heute werden die Fische entsorgt. Warum die Fische gestorben sind, ist unklar. Und damit zu mehr Nachrichten aus Bayern, Deutschland und der Welt.
2: Ich bin Oliver Urbanke. Guten Morgen. Böllerwürfe, Beleidigungen und zunehmende Gewalt. Für viele Bahnmitarbeiterinnen und Mitarbeiter ist das Alltag. Um sie besser zu schützen, stattet die Deutsche Bahn seit einigen Wochen Kundenbetreuer an Bahnhöfen und in Zügen mit Bodycams aus. Claudia Wächter berichtet.
3: Bodycams sollen Standard werden bis Jahresmitte, so der Plan, soll zumindest die Hälfte der Bahnmitarbeiter solch eine Minikamera tragen. Zudem muss jeder, der Kundenkontakt hat, auch an einer Schulung teilnehmen. In Berlin läuft außerdem auch gerade ein Test mit Schutzhelmen, zum Beispiel bei Fußballspielen oder Demos. Vor allem nach dem tödlichen Angriff auf einen Zugbegleiter in Rheinland-Pfalz vor einiger Zeit ist das Thema Sicherheit im Fokus.
2: An deutschen Flughäfen tauchen immer öfter Drohnen auf und das geht richtig ins Geld. Im vergangenen Jahr wurden 226 Drohnenvorfälle gemeldet. Das zeigt eine Analyse des Deutschen Zentrums für Luft- und Raumfahrt. Gut die Hälfte führte zu Voll- oder Teilsperrungen an 25 Flughäfen. Die Kosten für den Luftverkehr beliefen sich mit Folgekosten durch Flugausfälle auf bis zu 160 Millionen Euro. Besonders oft betroffen waren die Flughäfen Frankfurt und München. Die Bundesregierung versucht nach Ansicht von Bundesratspräsident Bovin Schulte, zu viele Feuer gleichzeitig zu löschen. Bei den Reformen rat er der Regierung, sich auf die Dinge zu konzentrieren, die in der aktuellen wirtschaftlichen Lage nötig seien, sagte der SPD-Politiker dem Spiegel. So müsse die Steuerreform noch vor der Sommerpause kommen. Die Rentenfrage könne man in der zweiten Jahreshälfte lösen. Bayerns Polizei testet ab heute Taser im Streifendienst, zunächst in Schweinfurt, Regensburg und Augsburg. Kritiker bezweifeln die Wirkung der Elektroschocker. Amnesty International warnt, Taser könnten schwere Schäden anrichten und sogar zum Tod führen. Gutachten zeigen zudem, die Hemmschwelle für den Einsatz ist niedriger als bei Schusswaffen.
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4: Wir messen 17 Grad in Augsburg am Roten Tor. In Fischach, da sind es auch 17 Grad aktuell. Die Sonne scheint, ein paar Wölkchen sind unterwegs, sind völlig harmlos. Das Wetter sollte man heute auf jeden Fall nochmals genießen. Die Temperaturen 27 Grad, können wir abends nochmals grillen. Und dann war's es mal für ein paar Tage, denn ab morgen wird es deutlich kühler und auch ein bisschen unbeständiger, nicht mehr ganz so schön. Es gibt ab morgen viele Wolken und auch Regen und die Temperaturen nur noch so um die 15 Grad.
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4: Um 8:03 sieht's gut aus auf den Straßen hier bei uns. Aktuell liegen uns keine Störungsmeldungen vor.
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4: Geblitzt wird in Augsburg am Klinkerberg. Das ist der neueste Blitzer. Dankeschön fürs Melden. Der kam eben per WhatsApp rein. In Augsburg der Hugo-Eckener-Straße wird geblitzt und auch in der Neuburger Straße sowie in Bobingen der Max-Fischer-Straße und in Inningen in der Theodor-Sack-Straße in der 30er-Zone. Und wenn ihr noch einen Blitzer für uns habt, einfach anrufen. Die Telefonnummer 0821 50 242 26. Dankeschön.
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4: Es ist richtig schönes Wetter hier bei uns in Augsburg und in der Region. Ich habe es eben gesagt, wir können den Grill anschmeißen oder uns dann noch treffen mit Freunden oder Bekannten oder der Familie. Einen Cocktail schlürfen hier
1: ja,
4: in Augsburg.
1: Und welche Cocktails diesen Sommer so angesagt sind und welche Cocktails vor allem in Augsburg so angesagt sind, darum haben wir uns mal gekümmert. Mhm. Wir Cocktail-Experten.
4: Ja, wir shaken gleich ein bisschen. Wir sind Roland Stingel.
1: Und ich bin Veronika.
4: Schönen guten Morgen.
1: Morgen.
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0: Das ist Radio Augsburg. Schönen guten Morgen heute am Montag. Ja, die Sonne verwöhnt uns heute zum Start in die neue Woche. Von früh bis spät scheint heute die Sonne, die Temperaturen 27 Grad. Da gönnen wir uns natürlich zum Feierabend heute einen Cocktail, würde ich sagen. Ja, aber welche Cocktails sind denn derzeit in und beliebt? Veronika Götz war mal im Hotel Maximilians in Augsburg für uns unterwegs und hat mit Barkeeper Soy Maliagu von der Bar gesprochen, welche Cocktails denn derzeit in sind.
1: Sommercocktails natürlich ganz klassisch, Aperol Spritz, Limoncello, Sarti Spritz trinken sehr viele gerade bei uns.
0: Sarti ist ein italienischer Fruchtlikör, Spritz heißt, dass Prosecco dazukommt.
1: Grondino Spritz auch, natürlich alkoholfreie Variante. Wir haben auch Signature-Cocktails und Drinks.
2: Was sind denn Signature-Cocktails?
1: Unsere eigenen kreierten Cocktails, die gibt es dann auch in unserer Karte immer zu erhältlich, egal ob alkoholfrei oder mit.
2: Mhm. Oh, ein Thymian sehe ich da als eine Jalisco's Garden mit Birne, Salbei, Thymian, Ingwer, Limette, Zucker und Don Julio Blanco.
1: Genau, okay. Hört sich sehr frisch, dann ist es auch.
0: Und vom Maximilians geht's jetzt weiter an den Moritzplatz. Da haben wir mit Hanna Scheelhaas vom Picknick mal gesprochen, was denn dort so die Cocktailtrends sind.
3: Ich würde sagen, unser neuer Pornstar-Spritz, wie Pornstar Martini, nur als Spritz.
0: Ja, der Pornstar Martini ist derzeit der Shootingstar in der Cocktailwelt. Wodka, Passionsfrucht und Vanillesirup, teils mit einem Martini. Von England aus trat der Pornstar-Cocktail seinen Siegeszug an. Neben dem fruchtigen Geschmack dürfte auch der leicht anrüchige Name zum Erfolg des Cocktails beigetragen haben. Spritz heißt wieder, dass noch ein Schuss Prosecco in den Cocktail kommt.
3: Wir haben auch ganz neu den Amalfi-Zitronenspritz, kommt auch sehr gut an. Als Cocktails würde ich sagen, Sarti geht immer, Sarti Sauer oder Sarti Spritz, auch sehr beliebt bei uns.
0: Sarti ist wieder der italienische Fruchtlikör, der eigentlich ein Aperitif ist, auch ein sehr fruchtiger, frischer Cocktail. Der Begriff bedeutet wörtlich übersetzt übrigens Hahnenschwanz, und woher der Name jetzt genau stammt, das ist nicht zweifelsfrei geklärt. Eine Erklärung ist aber, dass nach dem Sieg bei einem einst beliebten Hahnenkampf der Besitzer des Siegerhahns dem unterlegenen Tier die Schwanzfedern ausrupfen durfte. Beim anschließenden Umdruck wurde auf den Cocktail angestoßen. Naja, wie dem auch sei, ich wünsche euch ganz, ganz viele frische Cocktails hier in Augsburg und in der Region.
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Das haben wir uns heute auf jeden Fall verdient. Das Eis an der Sonne, das gibt's heute auf jeden Fall bei 27 Grad in Augsburg und in der Region. Die Sonne scheint auf jeden Fall schon mal. Ein paar Wölkchen sind am Himmel, sind aber völlig harmlos. Und ja, wie gesagt, 27 Grad die Höchstwerte heute. Und dann ist erstmal Schluss mit dem schönen Wetter hier bei uns. In den nächsten Tagen wird es leider ein bisschen unbeständiger. Ab morgen deutlich kühler, nur noch so um die 17 Grad. Dazu viele Wolken und auch immer wieder mal Regen. Also morgen brauchen wir auf jeden Fall einen Regenschirm, heute einen Sonnenschirm.

0: Minuten vor halb zehn. Guten Morgen.
1: Guten Morgen.
0: Hier ist Radio Augsburg am Montag zum Start in die neue Woche. Und wir wollen natürlich, dass ihr auch gut informiert seid. Gleich mit den Radio Augsburg Lokalnachrichten. Veronika,
1: ja.
0: Da geht es um einen merkwürdigen Streit, glaube ich.
1: Um einen Streit, der mal wieder ein bisschen eskaliert ist. Und ich finde ja schon, die Leute, die werden immer aggressiver. Es eskaliert immer schneller alles, oder?
0: Ja.
1: Gestern auch wieder bin ich auf der Autobahn gefahren und die Leute waren wieder so aggro unterwegs. Das war wirklich der Wahnsinn. Und jetzt eben in Augsburg hat es mir heute Morgen ins Postfach geweht, dass es einen Streit gab am Freitag, bei der ein Mann eine Frau auf den Gehsteig geworfen hat. Gleich mehr dazu um halb.

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2: Guten Morgen. Anwohner der Augsburger Maxstraße beschweren sich abermals über nächtlichen Autolärm in der Straße. Eigentlich ist die Augsburger Prachtstraße seit Corona im Sommer nachts an den Wochenenden für Autos gesperrt, sofern diese keinen Anwohnern oder Hotelbesuchern gehören. Vor allem junge Männer waren mit ihren Autos lauter Musik und überhöhter Geschwindigkeit durch die Straße gefahren. Seit dem Fahrverbot besserte sich die Lage und das Fahrverbot wurde nach Corona beibehalten. Dieses Jahr kontrolliert allerdings kein Sicherheitsdienst das Fahrverbot. Dadurch scheint es laut Augsburger Allgemeine wieder zu mehr Lärm durch Poserfahrten zu kommen. Anwohner fordern, dass die Stadt Augsburg bzw. die Polizei nun stärker kontrolliert. Abermals sind in Neuburg an der Donau im Stadtteil Bergen zahlreiche tote Fische in einem Dorfweiher gefunden worden. Schon vor rund 2 Jahren war das der Fall gewesen. Damals war zu wenig Sauerstoff in dem Dorfweiher. Warum die Fische diesmal gestorben sind, ist noch unklar. Die Fische wurden bereits an von Leichnam entdeckt. Wegen des Gestanks wurden die Fische in Fässer gelegt und es wurden Proben entnommen. Am Montag heute werden die Fische entsorgt. Im Augsburger Stadtteil Bärenkeller sind am Freitag auf dem Gehsteig ein Mann und eine Frau so in Streit geraten, dass der Mann die Frau schließlich auf den Gehsteig geworfen hat. Gegen 8:30 Uhr morgens stritten eine 56-Jährige und ein 47

0: Verwolken sind wir unterwegs.
1: Es wird nochmals richtig schön sommerlich hier bei uns. Die Temperaturen so um die 27 Grad. Und dann war es das erstmal mit dem Sommer hier bei uns. Ab morgen viele Wolken und Regen. Und es wird deutlich kühler, nur noch so um die 15 Grad.
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1: Und da sieht's gut aus auf den Straßen hier bei uns. Aktuell liegen uns keine Störungsmeldungen vor.
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1: Und geblitzt wird in Augsburg am Klinkerberg. Das wurde uns eben gemeldet per WhatsApp. Vielen Dank fürs Melden. Dann in der Hugo-Eckner-Straße in Augsburg, in der Bürgermeister-Auenhammer-Straße, in Bobingen, der Max-Fischer-Straße und in Inningen in der Theodor-Sack-Straße hier in der 30er-Zone. Und alle Blitzer findet ihr bei uns auf der Website unter radioaugsburg.de.
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1: Es ist 9:53, einen schönen guten Morgen. Wir schauen gleich nach Otto Beuren, da steht eine Basilika. Und was an der so besonders ist, das gleich Thema bei uns in wenigen Minuten.
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0: Schönen Montag, hier ist Radio Augsburg.
1: 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Der Blick ins Bistum.
0: Die Benediktinerabtei Otto Beuren im Landkreis Unterallgäu feiert in diesem Jahr ein besonderes Jubiläum. Vor 100 Jahren erhob Papst Pius XI. Die Klosterkirche St. Alexander und Theodor zur päpstlichen Basilika. Das Jubiläum wurde nun mit der Otto Beurer Messe gefeiert. Das musikalische Werk ist eigens für die berühmte Wallfahrtskirche komponiert worden. Erstmals wurden dabei die historischen Chororgeln gemeinsam mit der Hauptorgel gespielt. Eine Herausforderung für den Komponisten der Otto Beurer Messe, Florian Reitner.
2: Allein die Raumgröße sorgt dafür, dass der Klang von der Marienorgel hinten viel später bei uns vorne ankommt. Das heißt, wir müssen uns da ein bisschen helfen mit technischen Hilfsmitteln. Wir haben Kabel verlegt, wir hören die Orgeln gegenseitig. Wir sehen den Dirigenten Christoph Hauser in einem Videoscreen und so versuchen wir, die Herausforderungen zu meistern, die das aufwirft.
0: Das hat natürlich alles geklappt. Die Basilika Otto Beuren ist die älteste päpstliche Basilika im Bistum Augsburg. Eine große Ehre und das bis heute. Pater Winfried Schwab, Leiter der Pfarreiengemeinschaft Otto Beuren.
3: Denn das ist ja eine Auszeichnung vor 100 Jahren gewesen. Natürlich für den Wallfahrtsbetrieb, aber auch für die große Geschichte unseres Klosters. Und wir dürfen heute in diesem Kloster als Mönche immer noch leben und diese große Tradition unseres Klosters weiterführen in die Zukunft.
0: Mit dem Titel einer Basilika sind auch besondere Rechte und Pflichten verbunden. So dürfen etwa die gekreuzten Schlüssel des Papstes als Symbol verwendet werden, auf Fahnen, Siegeln oder liturgischen Geräten. Außerdem sollen bestimmte kirchliche Feiertage besonders feierlich begangen werden, etwa das Fest der Kathedra Petri oder das Hochfest Peter und Paul Ende Juni.

9.46 Uhr ist es. Schönen guten Morgen. Hier ist Radio Augsburg am Montag. Es ist der 8. Juni. Wir müssen wieder eine ganze Woche arbeiten heute. Besonders die ganze Woche, nicht nur heute. Aber heute fällt es uns ein bisschen schwerer. Heute viel Sonne in Augsburg und in der Region. Die Temperaturen bis zu 27 Grad. Absolutes Badewetter, T-Shirt-Wetter, kurze Hose-Wetter. Das sollten wir heute auf jeden Fall noch was genießen, denn dann kommt der große Temperatursturz ab morgen. Viele Wolken, immer wieder mal Regen und die Temperaturen morgen nur noch so um die 15 Grad.

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9.56 Uhr, schönen guten Morgen, hier ist Radio Augsburg. Und in Reutlingen gab es einen Stromausfall, einen gewollten Stromausfall. Mehr dazu gleich bei uns in den Nachrichten um 10 Uhr.

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1: Ich bin Eva Fischer. Rund um das neue Bürogebäude am Augsburger Hauptbahnhof, das Aurum, gibt es weiter Streit. Ein Augsburger Immobilienunternehmen, das ursprünglich große Teile des neuen Bürogebäudes anmieten wollte, hatte sich aus dem Mietvertrag herausgeklagt. Grund war, dass das Gebäude nicht fertig wurde. Die Aurum GmbH hat gegen das Urteil Berufung eingelegt und klagt ihrerseits auf Mietausfälle. Das Programm des Theaterviertelfests in Augsburg wurde bekannt gegeben. Neu ist in diesem Jahr zum Beispiel der Abstieg in die Baustelle des Staatstheaters. Das Theaterviertelfest findet kommendes Wochenende zum dritten Mal statt. Es ist kostenlos und viele kleine Acts und Aufführungen finden im Theaterviertel statt. Und nun zu weiteren Nachrichten aus Bayern, Deutschland und der Welt.
2: Ich bin Oliver Urbanke. Aktivistinnen und Aktivisten von Greenpeace haben Verkehrsschilder an Autobahnen überklebt, um ihrer Forderung nach einem generellen Tempolimit Nachdruck zu verleihen. Am frühen Morgen kletterten mehrere von ihnen zu einer Stelle der A4 bei Aachen und brachten einen 100 km/h-Aufkleber dort an, wo zuvor nur die Zahl 130 als empfohlene Richtgeschwindigkeit gestanden hatte. Laut Greenpeace sei das auch an allen anderen 25 Autobahngrenzübergängen geschehen. In Reutlingen starten tausende Haushalte mit einem Blackout in die Woche und das offenbar gewollt. Nach Angaben des Netzbetreibers gibt es Anzeichen für eine Brandstiftung in einem Umspannwerk. Claudia Wächter berichtet.
3: Blackout, mitten in der Nacht liegt das Umspannwerk lahm. Doch gut 5,5 Stunden später habe ungefähr die Hälfte der betroffenen Kunden wieder Strom und Gas gehabt, sagt ein Sprecher des Netzbetreibers. Einzelheiten sind noch unklar, doch auch Brandexperten des Landeskriminalamtes ermitteln bereits. Und viele erinnern sich jetzt natürlich an den Brandanschlag auf die Stromversorgung im Berliner Süden im vergangenen Winter. Zehntausende bibberten damals tagelang.
2: Im Tower des Münchner Flughafens ist gestern Feueralarm ausgelöst worden. Grund dafür war ein defektes Bauteil der Lüftungsanlage. Das wurde noch am Abend ausgetauscht, sodass der Tower seine Arbeit wieder aufnehmen konnte. Um auf den zwischenzeitlichen Flugstopp zu reagieren und noch in der Nacht einige Starts und Landungen abzufertigen, wurde das Nachtflugverbot vorübergehend eingeschränkt. Mit dem Einzug ins Turnierquartier in Winston-Salem beginnt für Julian Nagelsmann die nächste WM-Etappe. Am Vormittag Ortszeit in Chicago hebt der Flieger mit der Fußballnationalmannschaft in Richtung North Carolina ab. Unweit des Hotels liegt das Gelände der Wake Forest University, wo die Nationalmannschaft trainieren wird. Die erste Einheit findet um 18 Uhr Ortszeit vor 3000 Fans statt.
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4: Ja, genießt nochmal das Wetter. Heute wird's noch relativ warm, bis 27 Grad mit einem Sonne-Wolken-Mix. Und dann schlägt aber ziemlich erbarmungslos das Wetter um, schon heute Abend oder heute Nacht. Heute Nacht wären's nochmal 15 Grad, aber da kann's schon immer wieder regnen in der Nacht. Und morgen am Dienstag und am Mittwoch, da wird's ziemlich verregnet. Und am Mittwoch, da fallen die Temperaturen sogar bis auf 13 Grad. Morgen haben wir 17 Grad. Und wie gesagt, heute nochmal 27 Grad. Also den ein oder anderen Cocktail schlürfen vielleicht noch heute.
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5: Geblitzt wird gerade in Augsburg in der Bürgermeister-Auenhammer Straße und in Augsburg in der Rumpler Straße. Fehlt noch was? Staus und Blitzer könnt ihr uns gerne per WhatsApp zuschicken. An die 0821 50 242 26. Alle Blitzer findet ihr auf radioaugsburg.de.
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4: Mal beim Landeskriminalamt hinter die Kulissen schauen. Das wär's doch, oder? Wir machen das gleich, denn das Landeskriminalamt wird 80. Happy Birthday, ich bin Veronika Götz und gleich mehr dazu.

0: 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Am Montag in eine 5-Tages-Woche ist man gar nicht mehr gewohnt nach den ganzen Feiertagen. Frechheit. Ich hoffe, ihr seid gut in die Woche gestartet. Jemand wird 80. Etwas wird 80. Das Landeskriminalamt, das wird 80. Das Bayerische Landeskriminalamt, das kümmert sich um die großen Fische im Verbrecherteich. Und wir haben mal mit dem Präsidenten des LKAs, mit Norbert Radmacher, gesprochen.
1: Wir sind zuständig für Fälle von schwerer Kriminalität. Als Beispiel sind da die Themen Terrorismus zu nennen, Sabotage, Spionage, aber auch Drogenverfahren, Wirtschaftsdelikte, Waffen, Sprengstoff, um einige Beispiele hier zu nennen, aber auch das Thema Cybercrime. Die zweite Säule, für die wir zuständig sind, ist Service für die bayerische Polizei.
0: Das ist dann so intern. Das Oktoberfestattentat zum Beispiel oder auch der Anschlag letztes Jahr auch bei der Verdi-Veranstaltung in München, da war immer das Landeskriminalamt vor Ort. Insgesamt ist die Kriminalität in Bayern rückläufig, so Radmacher weiter. Die Delikte gehen inzwischen aber dafür auch ins Virtuelle. Also es ist viel breiter das Spektrum, zum Beispiel Substanzen, die man sich online fast anonym mischen lassen kann.
1: Ja, man kann das eigentlich ganz gut auch an den Fernsehserien immer nachvollziehen. Wer sich erinnert an Fernsehserien aus den 80er Jahren, da wurde sehr analog gearbeitet, sehr viel noch händisch ermittelt. Heutzutage hat natürlich die Digitalisierung Einzug gehalten.
0: Genau, denn nicht nur die Verbrechen sind digital, sondern eben auch die Verbrechensbekämpfung. Norbert Radmacher hat noch ein anderes Beispiel.
1: Wenn Sie einen Tatort haben, ist es so, dass die Spezialisten rausfahren, diesen Tatort 3D vermessen, eine Vielzahl von Fotos machen und dann über eine spezielle Technik das Ganze in ein begehbares, erlebbares 3D-Modell umwandeln. Die Kolleginnen und Kollegen von der Spurensicherung haben dann die Möglichkeit, mit einer VR-Brille diesen Tatort im Nachgang zu begehen. Und sie haben insbesondere dann auch fürs Gerichtsverfahren die Möglichkeit, dass beispielsweise ein Richter, ein Strafverteidiger und natürlich auch die Staatsanwaltschaft und alle, die dann über das Verfahren zu entscheiden haben, sich unmittelbar am Tatort sozusagen virtuell nochmal ein Bild machen können.
0: Mitten im Geschehen quasi. Und das immer wieder. Kriminelle schlafen nicht und finden immer wieder neue Wege. Das Landeskriminalamt aber auch. Und das schon seit 80 Jahren. Happy Birthday.
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0: die Musik von Radio Augsburg am Montag. Gleich kommen die Lokalnachrichten um halb und die hat heute Eva Fischer für uns.
1: Es gibt mal wieder Medaillensegen für Augsburg und zwar bei den Kanuten. Da konnte sich eine Sportlerin am Wochenende beim Weltcuprennen in Prag besonders belohnen. Mehr dazu erfahrt ihr gleich um halb bei uns in den Lokalnachrichten.

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1: Ich bin Eva Fischer. Rund um das neue Bürogebäude am Augsburger Hauptbahnhof, das Aurum, gibt es weiter Streit. Ein Augsburger Immobilienunternehmen, das ursprünglich große Teile des neuen Bürogebäudes anmieten wollte, hat den Mietvertrag mit dem Aurum außerordentlich gekündigt und zudem die Zahlung einer Vertragsstrafe von knapp 400.000 Euro gefordert, weil das Bürogebäude nicht rechtzeitig fertig wurde. Ein Gericht hatte dem Unternehmen Recht gegeben. Die Aurum GmbH hat nun gegen das Urteil Berufung angelegt und klagt ihrerseits auf Zahlungsansprüche durch die entgangene Miete in Millionenhöhe. Unabhängig davon sind weite Teile des Aurums inzwischen neu vermietet. Der Name Aurum kommt aus dem Lateinischen und bedeutet Gold, entsprechend der Farbe des Gebäudes. Beim Versuch, ein Auto fremd zu starten, sind am Freitag in Gersthofen eine Mutter und ihre Tochter von dem Auto überrollt worden. Das berichtet die Zeit. Der Abschleppfahrer hatte den Motor überbrückt, saß hinterm Steuer und sollte das Auto starten, als der Wagen einen Satz nach vorne machte und die Mutter und die dreijährige Tochter überrollte, unter sich begrub und schwer verletzte. Ersthelfer brachten die 35-Jährige und ihre Tochter ins Krankenhaus. Auch ein weiterer Mitarbeiter des Abschleppunternehmens ist vom Fahrzeug erfasst worden und hat eine Verletzung am Schienbein erlitten. Die Staatsanwaltschaft ermittelt. Erfolg für die Augsburger Kanutin Ricarda Funk am Wochenende beim Weltcuprennen in Prag. Sie gewann eine Silber- und eine Bronzemedaille im Kajakcross. Die anderen gestarteten Augsburger Kanuten Noah Hegge und Elena Lillig paddelten in ihren Disziplinen auf Platz 5. Sideris Tasiadis kippte im Kajak einer und wurde letzter in seinem Wettbewerb. Kommendes Wochenende ist am Augsburger Eiskanal ein Weltcuprennen, das letzte vor der Kanuslalom-WM im Juli in den USA. 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
2: Ja, und das Wetter, das ist heute noch mal schön. Bis 27 Grad gehen die Temperaturen hoch und es gibt einen Sonne-Wolken-Mix. Und dann am Nachmittag, spätestens am Abend oder in der Nacht, kippt dann aber das Wetter. Wolken ziehen auf und die bringen auch Regen in der Nacht. Die Werte, die fallen heute auf 15 Grad in der Nacht. Und dann morgen wird's nur noch 17 Grad warm oder kalt, also 10 Grad kälter als heute. Und am Mittwoch sogar nur 13 Grad. Dazu regnet es die nächsten Tage.
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3: Geblitzt wird gerade in Augsburg in der Bürgermeister-Auenhammer-Straße und in Augsburg in der Rumpler-Straße. Fehlt noch was? Staus und Blitzer könnt ihr uns gerne per WhatsApp zuschicken an die 0821 50 242.

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0: Oh, so traurige Musik von Tears for Fears, Mad World. Dabei haben wir eigentlich gute Nachrichten.
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0: Mit einer gelungenen Premiere ist der Wittelsbacher Park Run im Augsburg im Antonsviertel diesen Samstag gestartet. Mehr als 150 Läufer, Walker sowie Rollstuhlfahrer waren unterwegs und nahmen die erste Ausgabe des neuen Laufangebots teil. Egal. Auf jeden Fall sind 150 Leute im Wittelsbacher Park gejoggt. 5 Kilometer, wie gesagt, und barrierefrei. Und im Mittelpunkt steht natürlich nicht der Wettkampf dabei, sondern das gemeinsame Lauferlebnis. Die Teilnahme ist übrigens kostenlos und man muss sich nur einmal registrieren und dann kann man jeden Samstag ab jetzt mitmachen. Das fängt jetzt an und geht eben jeden Samstag. Und ja, 9 Uhr geht's los. Am Hotelturm ist der Start. Mal schauen, ob ihr dabei seid. Ich bin nächsten Samstag nicht dabei, aber also ich habe nur keine Zeit. Sonst prinzipiell bin ich natürlich dabei. Ihr versteht. Aber eine coole Sache natürlich.
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1: Ich bin Eva Fischer. Anwohner in Augsburg beschweren sich über zu viele Autos nachts in der Maxstraße. Es würden wieder Korsos gefahren und Poserfahrten gemacht, das berichtet die Augsburger Allgemeine. Eigentlich gilt in der Maxstraße seit Corona ein nächtliches Fahrverbot. Dies wird aber zu wenig kontrolliert. Abermals sind in Neuburg an der Donau zahlreiche tote Fische in einem Dorfweiher gefunden worden. Schon vor rund 2 Jahren war das der Fall gewesen. Anwohner beklagen den Gestank. Heute werden die Fische entsorgt. Woran sie gestorben sind, ist derzeit nicht klar. Und nun zu weiteren Nachrichten aus Bayern, Deutschland und der Welt.
2: Ich bin Moritz Einzel. Deutsche Flughäfen kämpfen zunehmend mit Kosten durch Sichtungen von Drohnen. Im vergangenen Jahr habe es knapp 200 Störfälle gegeben, heißt es vom Deutschen Zentrum für Luft- und Raumfahrt. Jan-Henner Reitze berichtet.
3: Der Großteil der Drohnensichtungen hat dazu geführt, dass der Flugverkehr mindestens teilweise eingestellt werden musste. Der finanzielle Gesamtschaden unterm Strich bis zu 160 Millionen Euro. Betroffen waren 25 Flughäfen deutschlandweit, vor allem aber die großen Drehkreuze in Frankfurt, Main und München. Wenn Hobbypiloten mit Drohne am Flughafen erwischt werden, drohen ihnen bis zu 10 Jahre Haft.
2: Weil es immer wieder zu Übergriffen und Gewalt in Zügen kommt, stattet die Deutsche Bahn ihr Personal seit einigen Wochen mit Bodycams aus. Das freiwillige Angebot hat bisher gut 1/3 der Kundenbetreuer an Bahnhöfen und in Zügen angenommen. Bis Mitte des Jahres sollen mindestens 50% mit einer Kamera ausgestattet sein. Am Flughafen München ist der Flugverkehr am Morgen ohne größere Probleme gestartet, teilte ein Sprecher des Airports mit. Nach einem Feueralarm im Tower und einer etwa 2-stündigen Einstellung des Flugbetriebs am Abend gab es laut Website des Flughafens am Morgen bereits einige Starts. Es wurden aber auch Annullierungen angezeigt, etwa bei geplanten Ankünften. Auslöser des Alarms war ein defektes Bauteil der Lüftung. Nach einem großflächigen Stromausfall im baden-württembergischen Reutlingen gibt es nach Angaben des Netzbetreibers Anzeichen für eine Brandstiftung in einem Umspannwerk. Es seien 3 Brandstellen und Beschädigungen am Zaun und auf dem Gelände des Werks gefunden worden. Zwischenzeitlich waren 20.000 Menschen ohne Strom. Mit dem Einzug ins Turnierquartier in Winston-Salem beginnt für das DFB-Team die nächste WM-Etappe. Am Vormittag Ortszeit in Chicago hebt der Flieger mit der Fußballnationalmannschaft Richtung North Carolina ab. Unweit des Hotels liegt das Gelände der Wake Forest University, wo die Nationalmannschaft trainieren wird. Die erste Einheit findet um 18 Uhr Ortszeit vor 3000 Fans statt. In Deutschland ist es dann schon Mitternacht.
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1: Sonne, Wolkenmix heute zum Wochenstart in Augsburg und der Region. Maximal 27 Grad hat es heute und dann aber zum Abend hin. Da schlägt das Wetter um und in der Nacht, da kommen schon die ersten Regenwolken. Maximal 15 Grad hat es nur noch heute Nacht und morgen nur noch 17 Grad. Das heißt satte 10 Grad weniger als heute. Morgen und übermorgen regnet es dazu größtenteils in Augsburg und der Region. Mittwoch fallen die Temperaturen dazu sogar bis auf 13 Grad und Donnerstag auch. 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
4: Geblitzt wird gerade in Augsburg in der Theodor-Sachs-Straße und in Petersdorf SD 2035. Fehlt noch was? Staus und Blitzer könnt ihr uns gerne per WhatsApp zuschicken an die 0821 50 242 26. Alle Blitzer findet ihr auf radioaugsburg.de.
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1: Sommerzeit ist Cocktailzeit und heute ist ja das Wetter auch noch gut und es ist höchste Zeit, mal sich so ein bisschen zu erkundigen, welche Cocktails denn derzeit in sind. Vielleicht seid ihr ja auch nicht mehr so in der Bar-Szene, kennt immer nur Pina Colada und Tequila Sunrise, aber da gibt's natürlich noch mehr. Was sagen denn Augsburger Bars, was ist in? Wir haben uns umgehört und zwischen Gins und Ananasscheiben ein bisschen rumgeschnüffelt. Ich bin Veronika Götz und gleich mehr zu Cocktailtrends.

0: Das ist Radio Augsburg. Für euch am Montag. Sati Spritz, Gondino Spritz, Pornstar Spritz, Malfi Zitronenspritz oder halt einfach einen Signature Cocktail. Ihr wisst nicht, was das ist? Das sind die neuen Cocktails. Die diesen Sommer so in sind, in Augsburg unter anderem. Ich habe mich mal erkundigt. Ich war zum Beispiel im Hotel Maximilians in Augsburg und habe mit Zoe Maliago von der Bar im Maximilians gesprochen, welche Cocktails eben derzeit so in sind.
1: Sommercocktails natürlich ganz klassisch, Aperol Spritz, Limoncello, Sati Spritz trinken sehr viele gerade bei uns.
0: Sati ist ein italienischer Fruchtlikör, habe ich weiter erfahren. Spritz heißt einfach, dass Prosecco dazukommt oder auch Mineralwasser in der alkoholfreien Variante.
1: Grondino Spritz auch, natürlich alkoholfreie Variante. Wir haben auch Signature-Cocktails und Drinks.
0: Was sind denn Signature-Cocktails?
1: Unsere eigenen kreierten Cocktails, die gibt es dann auch in unserer Karte immer zu erhältlich, egal ob alkoholfrei oder mit.
0: Mhm. Ein Thymian sehe ich da als eine Jalisco's Garden mit Birne, Salbei, Thymian, Ingwer, Limette, Zucker und Don Julio Blanco.
1: Genau, okay. Hört sich sehr frisch an, dann ist es auch.
0: Also Signature-Cocktails sind Eigenmarken eines Hauses, mit denen dann das Haus heraussticht. Also seine Signature, seine Unterschrift oder Handschrift hinterlässt. Ich merke einfach, dass ich schon länger aus der Cocktailwelt weg bin. Dann haben wir noch mit Hanna Scheelhaas vom Picknick am Augsburger Moritzplatz gesprochen. Was sind die Cocktailtrends? Das haben wir auch sie gefragt.
2: Ich würde sagen, unser neuer Pornstar-Spritz. Wie Pornstar Martini, nur als Spritz.
0: Pornstar Martini, was für ein Name, ist derzeit der Shootingstar in der Cocktailwelt, habe ich weiter erfahren. Wodka, Passionsfrucht und Vanillesirup, teils mit einem Martini eben dazu. Von England aus trat der Pornstar-Cocktail seinen Siegeszug an. Neben dem fruchtigen Geschmack dürfte auch der leicht anrüchige Name zum Erfolg des Cocktails beigetragen haben, nach dem Motto Sex Sells. Spritz heißt wieder, dass noch ein Schuss Prosecco in den Cocktail kommt.
2: Wir haben auch ganz neu den Amalfi-Zitronenspritz, kommt auch sehr gut an. Als Cocktails würde ich sagen, Sati geht immer, Sati Sauer oder Sati Spritz, auch sehr beliebt bei uns.
0: Also Sati ist wieder dieser italienische Fruchtlikör, der eigentlich ein Aperitif ist, ein sehr fruchtiger, frischer Cocktail. Der Begriff Cocktail bedeutet wörtlich übersetzt übrigens Hahnenschwanz. Woher der Name genau stammt, ist wie so oft nicht zweifelsfrei geklärt. Eine Erklärung ist, dass nach dem Sieg bei einem einst beliebten Hahnenkampf in England der Besitzer des Siegerhahns dem unterlegenen Tier die Schwanzfedern ausrupfen durfte und beim anschließenden Umtrunk wurde dann auf den Cock's Tail angestoßen. Oh Mann, der arme Hahn. Wie dem auch sei, auf einen schönen Sommer mit vielen, vielen Cocktails.
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1: Ich bin Eva Fischer. Rund um das neue Bürogebäude am Augsburger Hauptbahnhof, das Aurum, gibt es weiter Streit. Ein Augsburger Immobilienunternehmen, das ursprünglich große Teile des neuen Bürogebäudes anmieten wollte, hat den Mietvertrag mit dem Aurum außerordentlich gekündigt und zudem die Zahlung einer Vertragsstrafe von knapp 400.000 Euro gefordert, weil das Bürogebäude nicht rechtzeitig fertig wurde. Ein Gericht hatte dem Unternehmen Recht gegeben. Die Aurum GmbH hat nun gegen das Urteil Berufung angelegt und klagt ihrerseits auf Zahlungsansprüche durch die entgangene Miete in Millionenhöhe. Unabhängig davon sind weite Teile des Aurums inzwischen neu vermietet. Der Name Aurum kommt aus dem Lateinischen und bedeutet Gold, entsprechend der Farbe des Gebäudes. Beim Versuch, ein Auto fremd zu starten, sind am Freitag in Gersthofen eine Mutter und ihre Tochter von dem Auto überrollt worden. Das berichtet die Zeit. Der Abschleppfahrer hatte den Motor überbrückt, saß hinterm Steuer und sollte das Auto starten, als der Wagen einen Satz nach vorne machte und die Mutter und die dreijährige Tochter überrollte, unter sich begrub und schwer verletzte. Ersthelfer brachten die 35-Jährige und ihre Tochter ins Krankenhaus. Auch ein weiterer Mitarbeiter des Abschleppunternehmens ist vom Fahrzeug erfasst worden und hat eine Verletzung am Schienbein erlitten. Die Staatsanwaltschaft ermittelt. Erfolg für die Augsburger Kanutin Ricarda Funk am Wochenende beim Weltcuprennen in Prag. Sie gewann eine Silber- und eine Bronzemedaille im Kajakcross. Die anderen gestarteten Augsburger Kanuten Noah Hegge und Elena Lillig paddelten in ihren Disziplinen auf Platz 5. Sideris Tasiadis kippte im Kajak einer und wurde letzter in seinem Wettbewerb. Kommendes Wochenende ist am Augsburger Eiskanal ein Weltcuprennen, das letzte vor der Kanuslalom-WM im Juli in den USA. 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
2: Und das Wetter, das ist heute noch relativ gnädig mit uns. Sonne-Wolken-Mix und bis 27 Grad in Augsburg und der Region. Und dann zum Abend und spätestens in der Nacht schlägt dann das Wetter aber um und Wolken bringen Regen mit und Dienstag und Mittwoch regnet es dann und auch zum Teil am Donnerstag. Die Temperaturen, die fallen heute Nacht noch auf bis 15 Grad und morgen hat es dann nur noch 17 Grad tagsüber, das heißt 10 Grad weniger als heute und am Mittwoch sogar nur 13 Grad und am Donnerstag auch. Also puh, es wird, man kann sich im wahrsten Sinne des Wortes warm anziehen diese Woche.
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0: Radio Augsburg, ganz relaxed am Montagvormittag. Seit 90 Jahren hat Augsburg einen botanischen Garten. Und das wird jetzt gefeiert. Die Vorbereitungen, die laufen auf Hochtouren. Gefeiert wird am Sonntag. Für die Besucher gibt es da ein abwechslungsreiches Jubiläumsprogramm. Führungen, spannende, interessante Vorträge, Ausstellungen, Mitmachaktionen und Musik. Und das alles bei, tada, freiem Eintritt. Seit 1936 hatte sich der botanische Garten von einem kleinen Lehrgarten zu einer 10 Hektar großen grünen Oase entwickelt, die heute jährlich rund 250.000 Besucher begeistert.
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1: Ich bin Eva Fischer. Rund um das neue Bürogebäude am Augsburger Hauptbahnhof, das Aurum, gibt es weiter Streit. Ein Augsburger Immobilienunternehmen, das ursprünglich große Teile des neuen Bürogebäudes anmieten wollte, hatte sich aus dem Mietvertrag herausgeklagt. Grund war, dass das Gebäude nicht fertig wurde. Die Aurum GmbH hat gegen das Urteil Berufung eingelegt und klagt ihrerseits auf Mietausfälle. Das Programm des Theaterviertelfests in Augsburg wurde bekannt gegeben. Neu ist in diesem Jahr zum Beispiel der Abstieg in die Baustelle des Staatstheaters. Das Theaterviertelfest findet kommendes Wochenende zum dritten Mal statt. Es ist kostenlos und viele kleine Acts und Aufführungen finden im Theaterviertel statt. Und nun zu weiteren Nachrichten aus Bayern, Deutschland und der Welt.
2: Ich bin Moritz Einzel. Immer öfter wurden in den letzten Monaten an deutschen Flughäfen Drohnen gesichtet. Das führt zu rasant steigenden Kosten. Im vergangenen Jahr wurden 226 Drohnenvorfälle gemeldet, zeigt eine Analyse des Deutschen Zentrums für Luft- und Raumfahrt. Davon führten 116 zu Voll- und Teilsperrungen an 25 Flughäfen. Die Kosten für den Luftverkehr beliefen sich auf geschätzt 60 Millionen Euro. Wenn man die Folgekosten berücksichtigt, landen wir sogar bei bis zu 160 Millionen Euro Schaden. Für mehr Sicherheit an Bahnhöfen und in Zügen stattet die Bahn ihre Kundenbetreuer seit einigen Wochen mit Bodycams aus. Rund ein Drittel haben das freiwillige Angebot bislang in Anspruch genommen. Bis Jahresmitte will die Bahn eine Quote von 50% erreichen. Umfragen der Gewerkschaft EVG zeigen immer wieder, dass sich viele Zugbegleiter bei ihrer Arbeit nicht sicher fühlen. Das UN-Klimasekretariat warnt vor extremer Hitze bei der Fußball-WM in den USA, Mexiko und Kanada. Die WM 2026, das größte Turnier der Fußballgeschichte, werde in einer Zeit stattfinden, in der extreme Hitzewellen aufgrund des sich verschärfenden Klimawandels zunehmen, teilte das Sekretariat zu Beginn der Klimakonferenz in Bonn mit. Etwa jedes vierte Spiel werde bei gefährlicher Hitze ausgetragen. 3 Wochen nach dem tödlichen Hauseinsturz in Görlitz sind 2 mutmaßliche Buntmetalldiebe im Visier der Ermittlungen. Sie werden verdächtigt, auf der Suche nach Material, das zu Geld gemacht werden kann, Rohrleitungen in dem Gebäude beschädigt zu haben. Die Männer sitzen bereits wegen anderer Vorwürfe in U-Haft. Das Haus war wegen eines Gaslecks eingestürzt, 3 Menschen kamen ums Leben. Wer seinen Urlaub im Süden Europas plant, kann bei Übernachtungen und Restaurantbesuchen häufig sparen. Das zeigt ein Preisvergleich des Statistischen Bundesamts. Demnach zahlte man im April in Nordmazedonien im Schnitt nur halb so viel wie in Deutschland. In Bulgarien lagen die Hotel- und Gaststättenpreise 47% unter dem deutschen Wert. Auch Urlaubsländer wie Portugal und Spanien sind vergleichsweise günstig.
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3: Es wird heute ein richtig schöner Sommertag. Aktuell messen wir 10 Grad in der Augsburger Innenstadt. Wir bekommen ganz viel Sonnenschein den ganzen Tag über. Am Nachmittag ein paar Wolken. Es bleibt auf jeden Fall trocken. Die Temperaturen 27 Grad. Und dann müssen wir uns auf eine kleine Sommerpause einrichten. Denn ab morgen wird es deutlich kühler. Viele Wolken wird es geben, auch immer wieder mal Regen. Die Temperaturen nur noch so um die 15 Grad.
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4: Geblitzt wird gerade in Bobingen in der Max-Fischer-Straße und in Petersdorf ist T2-Sport 37. Fehlt noch was? Staus und Blitzer könnt ihr uns gerne per WhatsApp zuschicken an die 0821 50 242 26. Alle Blitzer findet ihr auf radioaugsburg.de.
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1: Wie kommen wir gesund durch heiße Tage? Der Hitzeaktionstag der Stadt Augsburg am Donnerstag soll für das Thema sensibilisieren und konkrete Schutzmaßnahmen vorstellen. Unter dem Motto Hitzeschutz für alle gibt es Mitmachaktionen, ein Hitzequiz, erfrischende Saftschorlen und Tipps für mehr Klimaschutz auf dem Martin-Luther-Platz. Außerdem erfahrt ihr, was die Stadt Augsburg für ein klimaangepasstes Stadtleben tut. Kultur erleben, Stadtentwicklung entdecken und das Theaterviertel neu kennenlernen. Beim Theaterviertelfest verwandelt sich das Quartier rund um das Staatstheater von Freitag bis Sonntag in eine große Bühne unter freiem Himmel. Musik, Theater und Tanz sorgen für Festivalstimmung. Gleichzeitig bietet das Fest spannende Einblicke in die Zukunft des Theaterstandorts. Die Sanierung des Staatstheaters und die geplanten Neubauten zeigen, wie sich eines der wichtigsten Kulturzentren der Stadt weiterentwickelt. Wie kann der Dialog zwischen Bundeswehr und der Gesellschaft gestärkt werden? Der Nationale Veteranentag in Augsburg hat sich das zum Ziel gesetzt. Er bietet spannende Einblicke und schafft Raum für persönliche Begegnungen. Veteranen, Reservisten und die Bundeswehr stellen am Samstag auf dem Willy-Brandt-Platz ihre Arbeit vor. Der Botanische Garten wird 90 und lädt die ganze Stadt am Sonntag zum Geburtstag feiern ein. Aus dem ehemaligen Schau- und Lehrgarten wurde eine 10 Hektar große grüne Oase in der Stadt. Heute Erholungsraum, Lernort und Kulturbühne. Zum Jubiläum erwartet euch ein abwechslungsreiches Programm bei freiem Eintritt, darunter Live-Musik, Führungen und ganz praktische Tipps für den Garten. Oh ja.

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Augsburg zur Mittagszeit. Autofahrer müssen sich ab heute noch etwas mehr auf der Berliner Allee in Geduld üben als vielleicht sonst. Große Sanierungsarbeiten beginnen auf der großen Straße im Augsburger Osten. Dazu gleich mehr in den Lokalnachrichten bei mir um halb und auch noch andere News. Bis gleich.

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1: Ich bin Veronika Götz. Ab heute wird in der Berliner Allee, der großen Straße im Augsburger Osten von und nach Lechhausen, die Einmündung Johannes-Haag-Straße gesperrt. Eine Umleitung ist ausgeschildert. Sie geht über die Proviantbachstraße und die Lechhauser Straße. In der Proviantbachstraße und der Johannes-Haag-Straße entfallen zudem Parkplätze. Ab Ende diesen Monats ist die Berliner Allee dann nur noch in Richtung Lechhausen befahrbar und die Zufahrt von der Lechhauser Straße auf Höhe Klein-Venedig und Lechhauser Freibad ist nicht mehr möglich. Und Mitte nächsten Monats, also Mitte Juli, sind die Zu- und Abfahrten zur Berliner Allee auch von der Amagasaki-Allee gesperrt. Unter anderem wird in der Berliner Allee die Fahrbahn saniert. Die Polizei ermittelt weiter rund um die Brände in und um Dinkelscherben vor rund 2,5 Wochen. Eine Böschung neben einem Fahrradweg oder auch ein Müllcontainer im Ort selbst hatten gebrannt. Die Brände waren ungefährlich, allerdings haben sie Aufwand und Kosten verursacht. Brandstifter suchen den Nervenkitzel durch ihre Taten und erfahren Wirksamkeit, wenn sie mit wenig Aufwand relativ schwere Folgen verursachen. So

0: 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Das Wetter ist schön in Augsburg und der Region an diesem Montag. Ein Sonne-Wolken-Mix begleitet uns durch den Tag. Im Laufe des Nachmittags, spätestens am Abend, zieht dann aber der Himmel immer mehr zu und in der Nacht kommt Regen. Heute haben wir noch maximal 27 Grad, in der Nacht dann nur 15 Grad und morgen nur 17 Grad, das heißt 10 Grad kälter als heute. Auch am Mittwoch und am Donnerstag, da fallen die Temperatur weiter, sogar bis auf 13 Grad und dazu regnet's.
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2: Geblitzt wird gerade in Bobingen in der Max-Fischer-Straße und in Petersdorf ist T2-Spossi 35. Fehlt noch was? Staus und Blitzer könnt ihr uns gerne per WhatsApp zuschicken an die 0821 50 242 26. Alle Blitzer findet ihr auf radioaugsburg.de.
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1: Wir nutzen das schöne Wetter für einen kühlen Cocktail.
2: Sommercocktails natürlich ganz klassisch, Aperol Spritz, Limoncello, Sarti Spritz trinken sehr viele gerade bei uns.
1: Die Cocktails, die inne sind in Augsburg und in der Region, das war heute Morgen schon ein Thema bei uns und 80 Jahre Landeskriminalamt.
3: Als Beispiel sind da die Themen Terrorismus zu nennen, Sabotage, Spionage, aber auch Drogenverfahren, Wirtschaftsdelikte, Waffen, Sprengstoff, um einige Beispiele hier zu nennen, aber auch das Thema Cybercrime. Die zweite Säule, für die wir zuständig sind, ist Service für die bayerische Polizei. Wir haben zentral die IT der bayerischen Polizei in der Verantwortung. Wir sind für den Digitalfunk zuständig und wir haben ein großes kriminaltechnisches Institut.
1: Und wir starten morgen dann wieder gut gelaunt rein in einen neuen Tag, der nicht mehr ganz so heiß wird. Denn es wird in den nächsten Tagen jetzt ein bisschen kühler hier in Augsburg und in der Region. Ich bin Roland Stingel. Bis morgen.
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1: Ich bin Eva Fischer. Anwohner in Augsburg beschweren sich über zu viele Autos nachts in der Maxstraße. Es würden wieder Korsos gefahren und Poserfahrten gemacht, das berichtet die Augsburger Allgemeine. Eigentlich gilt in der Maxstraße seit Corona ein nächtliches Fahrverbot. Dies wird aber zu wenig kontrolliert. Abermals sind in Neuburg an der Donau zahlreiche tote Fische in einem Dorfweiher gefunden worden. Schon vor rund 2 Jahren war das der Fall gewesen. Anwohner beklagen den Gestank. Heute werden die Fische entsorgt. Woran sie gestorben sind, ist derzeit nicht klar. Und nun zu weiteren Nachrichten aus Bayern, Deutschland und der Welt.
2: Ich bin Moritz Einzel. Greenpeace setzt ein Signal für ein Tempolimit auf deutschen Autobahnen. Aktivisten haben heute früh an Grenzübergängen Verkehrsschilder mit 100 km/h Aufklebern überklebt. Die Organisation sieht darin eine Antwort auf die aktuelle Treibstoffkrise. Claudia Wächter berichtet.
3: Viele Autofahrer staunen, gucken vielleicht 2-mal hin. Statt der Richtgeschwindigkeit 130 steht da nun nämlich 100. Dutzende Schilder haben die Greenpeace-Leute heute überklebt in aller Herrgottsfrühe. Der Tankrabatt als Lösung gegen hohe Spritpreise sei eine fossile Scheinlösung, sagen sie. Ihre Devise: Tempo runter und Sprit sparen.
2: Nach einem großflächigen Stromausfall in Reutlingen gibt es Anzeichen für Brandstiftung in einem Umspannwerk. Es seien 3 Brandstellen gefunden worden. Außerdem seien der Zaun und das Gelände vor der Anlage beschädigt, sagte ein Sprecher von Netze BW. Das Landeskriminalamt Baden-Württemberg ermittelt. 4 deutsche Friedensforschungsinstitute warnen davor, dass die regelbasierte Weltordnung zerfällt. Bei der Vorstellung des sogenannten Friedensgutachtens 2026 heißt es, Demokratien stünden weltweit unter Druck. Sowohl ihre Zahl als auch ihre Qualität nehme weltweit ab. Laut dem Gutachten befinden sich zudem die Vereinten Nationen in einer tiefen Krise, vor allem weil rivalisierende Großmächte sich gegenseitig blockieren. Nach 9 Angriffen hat US-Präsident Trump Iran und Israel aufgefordert, die Attacken sofort einzustellen. Beide Seiten müssten unverzüglich aufhören zu schießen, schrieb Trump bei Truth Social. Der Iran hatte zuvor wieder Israel angegriffen, erstmals seit Inkrafttreten der zwischen Washington und Teheran vereinbarten Waffenruhe. Israel flog Gegenangriffe. Mit teilweise mehr als 150 km/h ist ein junger Autofahrer in der Nacht durch Kulmbach gerast. Weil er schon vorher zu schnell unterwegs war, wollten Polizisten ihn kontrollieren. Doch statt anzuhalten, gab er Gas und raste über die B85 quer durch Kulmbach. Nach gut 5 Kilometern stoppte eine Streife den Wagen. Warum er versucht hatte zu flüchten, ist unklar.
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1: Sonne-Wolken-Mix noch heute in Augsburg und der Region. Am Abend schlägt dann langsam das Wetter um. Spätestens in der Nacht Wolken ziehen auf und die bringen Regen. Und von heute maximal 27 Grad gehen die Temperaturen heute Nacht auf 15 Grad und morgen nur noch bis 17 Grad hoch. Und Mittwoch und Donnerstag schaut's nicht besser aus, maximal 13 Grad und dazu regnet's.
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4: Geblitzt wird gerade in Bobingen in der Max-Fischer-Straße und in Gessertshausen in der Hauptstraße. Fehlt noch was? Staus und Blitzer könnt ihr uns gerne per WhatsApp zuschicken an die 0821 50 242 26. Alle Blitzer findet ihr auf radioaugsburg.de.
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So klingt Radio Augsburg zur Mittagszeit. Autofahrer müssen sich ab heute noch etwas mehr auf der Berliner Allee in Geduld üben als vielleicht sonst. Große Sanierungsarbeiten beginnen auf der großen Straße im Augsburger Osten. Dazu gleich mehr in den Lokalnachrichten bei mir um halb und auch noch andere News. Bis gleich.

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1: Ich bin Veronika Götz. Ab heute wird in der Berliner Allee, der großen Straße im Augsburger Osten von und nach Lechhausen, die Einmündung Johannes-Haag-Straße gesperrt. Eine Umleitung ist ausgeschildert. Sie geht über die Proviantbachstraße und die Lechhauser Straße. In der Proviantbachstraße und der Johannes-Haag-Straße entfallen zudem Parkplätze. Ab Ende diesen Monats ist die Berliner Allee dann nur noch in Richtung Lechhausen befahrbar und die Zufahrt von der Lechhauser Straße auf Höhe Klein-Venedig und Lechhauser Freibads ist nicht mehr möglich. Und Mitte nächsten Monats, also Mitte Juli, sind die Zu- und Abfahrten zur Berliner Allee auch von der Amagasaki-Allee gesperrt. Unter anderem wird in der Berliner Allee die Fahrbahn saniert. Die Polizei ermittelt weiter rund um die Brände in und um Dinkelscherben vor rund 2,5 Wochen. Eine Böschung neben einem Fahrradweg oder auch ein Müllcontainer im Ort selbst hatten gebrannt. Die Brände waren ungefährlich, allerdings haben sie Aufwand und Kosten verursacht. Brandstifter suchen den Nervenkitzel durch ihre Taten und erfahren Wirksamkeit, wenn sie mit wenig Aufwand relativ schwere Folgen verursachen, so einige psychologische Theorien. Beim Versuch, ein Auto fremd zu starten, sind am Freitag in Gersthofen eine Mutter und ihre Tochter von einem Auto überrollt und schwerst verletzt worden. Das berichtet die Zeitung Die Zeit. Ein Mann hatte den Motor überbrückt, saß hinterm Steuer und wollte das Auto starten, als der Wagen einen Satz nach vorne machte und die Mutter und ihre 3-jährige Tochter überrollte, unter sich begrub und schwerst verletzte. Ersthelfer brachten die 35-Jährige und ihre Tochter ins Krankenhaus. Auch ein Mitarbeiter des Abschleppunternehmens ist bei dem Vorfall verletzt worden. Die Staatsanwaltschaft ermittelt. 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Das Wetter ist schön in Augsburg und der Region an diesem Montag. Ein Sonne-Wolken-Mix begleitet uns durch den Tag. Im Laufe des Nachmittags, spätestens am Abend, zieht dann aber der Himmel immer mehr zu und in der Nacht kommt Regen. Heute haben wir noch maximal 27 Grad, in der Nacht dann nur 15 Grad und morgen nur 17 Grad, das heißt 10 Grad kälter als heute. Auch am Mittwoch und am Donnerstag, da fallen die Temperatur weiter, sogar bis auf 13 Grad und dazu regnet's.

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1: Ich bin Eva Fischer. In Hirblingen sind am Wochenende eine 35-jährige Mutter und ihre Tochter von einem Auto überrollt und schwer verletzt worden. Ein Mitarbeiter eines Abschleppunternehmens wollte das Auto fremd starten, als der Wagen plötzlich einen Satz nach vorne machte. Auch ein zweiter Mitarbeiter des Abschleppunternehmens wurde verletzt. 6 Kommunen im Zusamtal wollen gemeinsam die Wassersicherheit stärken. Zum Schutz vor Hochwasser, Starkregen, aber auch Trockenheit wollen die Gemeinden Dinkelscherben, Zusmarshausen, Altenmünster, Villenbach, Zusam-Altheim und Wertingen künftig noch enger zusammenarbeiten. Und nun zu weiteren Nachrichten aus Bayern, Deutschland und der Welt.
2: Ich bin Moritz Einzel. Deutlich weniger Studierende als noch vor 2 Jahren gehen sicher davon aus, im Anschluss an ihr Studium zügig einen passenden Job zu finden. Das geht aus einer Umfrage der Beratungsgesellschaft EY hervor. Rund 39% rechnen sicher mit einem raschen Berufseinstieg. Vor 2 Jahren waren es noch mehr als 50% der Befragten. Wichtigster Faktor bei der Arbeitgeberwahl ist derzeit die Jobsicherheit. Egal ob Kurztrip oder ausgedehnter Sommerurlaub, günstiger kommt man mit Reisen Richtung Südeuropa weg. Nach aktuellen Zahlen des Statistischen Bundesamtes sind Hotel und der Besuch im Restaurant dort teilweise sogar um die Hälfte günstiger als bei uns. Mehr von Ronny Thorau.
3: Also am günstigsten übernachtet und speist man in den südeuropäischen Ländern Nordmazedonien und Bulgarien. Da liegen die Preise im Schnitt bei der Hälfte nur im Vergleich zu Deutschland. Rund ein Drittel auch spart man in Portugal und immerhin auch noch rund ein Fünftel in Spanien, Malta, Zypern und Griechenland.
2: Bei einem schweren Erdbeben auf der philippinischen Insel Mindanao sind nach Angaben des Zivilschutzes mindestens 32 Menschen ums Leben gekommen. Rund 130 weitere wurden verletzt. Mehrere Menschen werden noch vermisst. Zwischenzeitliche Tsunami-Warnungen wurden wieder aufgehoben. Nach den gegenseitigen Angriffen des Iran und Israels hat US-Präsident Trump beide Seiten zur Mäßigung aufgerufen. Auf seiner Plattform Truth Social schrieb Trump, Israel und der Iran müssten unverzüglich aufhören zu schießen. Israel hatte neue Raketenangriffe aus dem Iran gemeldet und in der Nacht auch mit Beschuss reagiert. Der Iran erklärte die Angriffe inzwischen für beendet. Ein Mann soll mindestens 10 Einbrüche in Regensburg verübt haben. Jetzt hat die Polizei den mutmaßlichen Serieneinbrecher geschnappt. Der 46-Jährige sitzt in Untersuchungshaft. Er soll im Jahr 2025 für 7 Einbrüche in Regensburg verantwortlich sein, im Jahr 2026 für mindestens 3 weitere Einbrüche.
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1: Sonne-Wolken-Mix noch heute in Augsburg und der Region. Am Abend schlägt dann langsam das Wetter um. Spätestens in der Nacht Wolken ziehen auf und die bringen Regen. Und von heute maximal 27 Grad gehen die Temperaturen heute Nacht auf 15 Grad und morgen nur noch bis 17 Grad hoch. Und Mittwoch und Donnerstag schaut's nicht besser aus. Maximal 13 Grad und dazu regnet's.
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4: Geblitzt wird gerade in Augsburg, in der Zugspitzstraße und in Petersdorf, State 235. Fehlt noch was? Staus und Blitzer könnt ihr uns gerne per WhatsApp zuschicken an die 0821 50 242 26. Alle Blitzer findet ihr auf radioaugsburg.de.
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Ihr hört Radio Augsburg an diesem wunderschönen sonnigen Montagnachmittag und das Wetter, das macht richtig Lust auf Sonne, aber vielen Menschen macht gerade in der Stadt die Hitze zu schaffen. Deshalb gibt's in Augsburg in dieser Woche einen Hitzeaktionstag und viele Gemeinden im Zusamtal haben sich jetzt zusammengetan, um für mehr Wassersicherheit zu sorgen. Mehr dazu erfahrt ihr gleich bei uns um halb in den Lokalnachrichten.

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1: Ich bin Eva Fischer. 6 Kommunen im Zusamtal wollen gemeinsam die Wassersicherheit stärken. Wie das funktionieren soll, weiß Roland Stingel.
2: Zum Schutz vor Hochwasser, Starkregen und Trockenheit wollen die Gemeinden Dinkelscherben, Zusmarshausen, Altenmünster, Villenbach, Zusam-Altheim und Wertingen künftig noch enger zusammenarbeiten. In einer neuen Arbeitsgemeinschaft Wassersicherheit wollen sie ihre Maßnahmen besser aufeinander abstimmen und gemeinsam Fördermittel erschließen, um so langfristig widerstandsfähiger gegen extreme Wetterereignisse zu werden. Es betrifft sowohl den Bau von Hochwasserschutz- und Rückhaltebecken, aber auch die Frühwarnsysteme und Katastrophenvorsorge sowie den Naturschutz oder die Renaturierung von versiegelnden Auen und Mooren.
1: Dankeschön, Roland. Und wir bleiben beim Thema extreme Wetterereignisse. In ganz Deutschland findet in dieser Woche ein Hitzeaktionstag statt. Und auch die Stadt Augsburg beteiligt sich an der Aktion und bietet am Donnerstag auf dem Martin-Luther-Platz ein kostenfreies Programm mit Mitmachaktionen, einer Saftschorlenbar und Informationen zum Thema Hitzeschutz an. Auch der Begrünungswettbewerb Pflanz mit wird im Rahmen des Hitzeaktionstages vorgestellt. Die Nördlinger Mess hat am ersten Wochenende schon zahlreiche Besucher angelockt. Sie ist das größte Volksfest in Nordschwaben und geht noch bis zum 15. Juni. Neben Bierzelt und Fahrgeschäften gibt es dort auch über 200 Marktstände. Insgesamt werden rund 400.000 Besucher auf der Kaiserwiese in Nördlingen erwartet. 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Heute ist das Wetter richtig schön. Es ist sonnig und es ist heiß mit 27 Grad. Aber über Nacht kommt die Abkühlung. In der Nacht fängt es schon an zu regnen und spätestens morgen Vormittag regnet es dann verbreitet in Augsburg und der Region. Erst am Abend zeigt sich wieder mal kurz die Sonne, aber insgesamt dominieren morgen die Wolken und die Temperaturen liegen nur noch zwischen 15 Grad und 17 Grad. Noch kälter wird es dann am Mittwoch und es bleibt vorerst regnerisch.
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3: Geblitzt wird gerade in Augsburg, in der Zugspitzstraße und in Petersdorf, State 235. Fehlt noch was? Staus und Blitzer könnt ihr uns gerne per WhatsApp zuschicken. An die 0821 50 242 26. 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
1: Ich bin Eva Fischer. Autofahrer brauchen in Augsburg derzeit viel Geduld. Seit heute ist eine der Hauptverbindungen in Augsburg, die Berliner Allee, an der Einmündung zur Johannes-Haag-Straße voll gesperrt. Die Stadt verlegt hier neue Leitungen. Bis Ende Juli wird die Berliner Allee immer wieder an neuen Abschnitten gesperrt. Die Nördlinger Mess hat am ersten Wochenende schon zahlreiche Besucher angelockt. Sie ist das größte Volksfest in Nordschwaben und geht noch bis zum 15. Juni. Neben Bierzelt und Fahrgeschäften gibt es dort auch über 200 Marktstände. Es werden rund 400.000 Besucher auf der Kaiserwiese erwartet. Und nun zu weiteren Nachrichten aus Bayern, Deutschland und der Welt.
2: Ich bin Moritz Einzel. Noch nie wurde das Hilfetelefon Gewalt gegen Frauen so oft in Anspruch genommen wie letztes Jahr. Laut dem Bundesamt für Familie und zivilgesellschaftliche Angelegenheiten gab es fast 70.000 Anrufe. Pro Tag waren es im Schnitt 190 Beratungen, die meisten wegen häuslicher Gewalt. Das Hilfetelefon Gewalt gegen Frauen ist rund um die Uhr erreichbar, kostenlos und anonym. Nach dem Brand in einem Umspannwerk sind in Reutlingen noch immer tausende Haushalte ohne Strom. Gleichzeitig laufen die Ermittlungen auf Hochtouren. Ob hinter dem Feuer ein technischer Defekt oder doch Brandstiftung steckt, ist weiter unklar. Zoe Tassovali berichtet.
3: Also am günstigsten übernachtet und speist man in den südeuropäischen Ländern Nordmazedonien und Bulgarien. Da liegen die Preise im Schnitt bei der Hälfte nur im Vergleich zu Deutschland. Und ein Drittel auch spart man in Portugal und immerhin auch noch rund ein Fünftel in Spanien, Malta, Zypern und Griechenland. Eher teurer in Südeuropa sind Kroatien und Italien, aber auch da spart man bei Hotels und Restaurants immer noch ein paar Prozent im Vergleich zu Deutschland.
2: Obwohl die Arbeitslosigkeit in Deutschland seit Jahren größer wird, waren in den ersten drei Monaten des Jahres über 1 Million Stellen unbesetzt. Das zeigen Daten des Instituts für Arbeitsmarkt- und Berufsforschung. Ein Problem sei, dass viele Stellen eine abgeschlossene Ausbildung voraussetzen, die Jobsuchende oft nicht haben. Die Vereinten Nationen nehmen im Kampf gegen den Klimawandel eine unverzichtbare Rolle ein. Das hat Umweltminister Schneider vor einer Klimakonferenz in Bonn gesagt. Während an vielen Stellen der Welt Konflikte zunehmen, arbeiteten Staaten unter dem Dach der UN weiter an gemeinsamen Antworten auf die Klimakrise. Das sei keine Selbstverständlichkeit. Die Konferenz in Bonn soll die nächste Weltklimakonferenz in Antalya vorbereiten. Noch gut 3 Wochen gilt der Tankrabatt, der Autofahrerinnen und Autofahrer entlasten soll. Laut dem IFO-Institut geben die Mineralölkonzerne den Rabatt auch zum Großteil an die Verbraucher weiter. Aber Pendlern mit niedrigem Einkommen hilft der Tankrabatt wohl nicht wirklich, obwohl die Unterstützung am ehesten bräuchten.
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1: Strahlend schöner Sonnenschein heute in weiten Teilen von Augsburg und der Region und heiße 27 Grad. Aber der Wetterumschwung, der kommt. Morgen schaut die Sache schon ganz anders aus. Die Temperaturen gehen zurück auf 17 Grad maximal. Der Tag ist morgen relativ wolkig. Am Vormittag kann es schon Regen geben, am Nachmittag auch noch ein paar Regenschauer. Aber dann zeigt sich auch noch mal kurz die Sonne. Und der Mittwoch, der wird sogar noch ein bisschen kühler und es bleibt regnerisch.
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4: Geblitzt wird gerade in Augsburg in der Viktoriastraße und in Augsburg in der Senkelbachstraße. Fehlt noch was? Staus und Blitzer könnt ihr uns gerne per WhatsApp zuschicken an die 0821 50 242 26. Alle Blitzer findet ihr auf radioaugsburg.de.
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1: Wie kommen wir gesund durch heiße Tage? Der Hitzeaktionstag der Stadt Augsburg am Donnerstag soll für das Thema sensibilisieren und konkrete Schutzmaßnahmen vorstellen. Unter dem Motto Hitzeschutz für alle gibt es Mitmachaktionen, ein Hitzequiz, erfrischende Saftschorlen und Tipps für mehr Klimaschutz auf dem Martin-Luther-Platz. Außerdem erfahrt ihr, was die Stadt Augsburg für ein klimaangepasstes Stadtleben tut. Kultur erleben, Stadtentwicklung entdecken und das Theaterviertel neu kennenlernen. Beim Theaterviertelfest verwandelt sich das Quartier rund um das Staatstheater von Freitag bis Sonntag in eine große Bühne unter freiem Himmel. Musik, Theater und Tanz sorgen für Festivalstimmung. Gleichzeitig bietet das Fest spannende Einblicke in die Zukunft des Theaterstandorts. Die Sanierung des Staatstheaters und die geplanten Neubauten zeigen, wie sich eines der wichtigsten Kulturzentren der Stadt weiterentwickelt. Wie kann der Dialog zwischen Bundeswehr und der Gesellschaft gestärkt werden? Der Nationale Veteranentag in Augsburg hat sich das zum Ziel gesetzt. Er bietet spannende Einblicke und schafft Raum für persönliche Begegnungen. Veteranen, Reservisten und die Bundeswehr stellen am Samstag auf dem Willy-Brandt-Platz ihre Arbeit vor. Der Botanische Garten wird 90 und lädt die ganze Stadt am Sonntag zum Geburtstag feiern ein. Aus dem ehemaligen Schau- und Lehrgarten wurde eine 10 Hektar große grüne Oase in der Stadt. Heute Erholungsraum, Lernort und Kulturbühne. Zum Jubiläum erwartet euch ein abwechslungsreiches Programm bei freiem Eintritt, darunter Live-Musik, Führungen und ganz praktische Tipps für den Garten.

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Ihr hört Radio Augsburg an diesem wunderschönen sonnigen Montagnachmittag und das Wetter, das macht richtig Lust auf Sonne, aber vielen Menschen macht gerade in der Stadt die Hitze zu schaffen. Deshalb gibt's in Augsburg in dieser Woche einen Hitzeaktionstag und viele Gemeinden im Zusamtal haben sich jetzt zusammengetan, um für mehr Wassersicherheit zu sorgen. Mehr dazu erfahrt ihr gleich bei uns um halb in den Lokalnachrichten.

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1: Ich bin Eva Fischer. 6 Kommunen im Zusamtal wollen gemeinsam die Wassersicherheit stärken. Wie das funktionieren soll, weiß Roland Stingel.
2: Zum Schutz vor Hochwasser, Starkregen und Trockenheit wollen die Gemeinden Dinkelscherben, Zusmarshausen, Altenmünster, Villenbach, Zusam-Altheim und Wertingen künftig noch enger zusammenarbeiten. In einer neuen Arbeitsgemeinschaft Wassersicherheit wollen sie ihre Maßnahmen besser aufeinander abstimmen und gemeinsam Fördermittel erschließen, um so langfristig widerstandsfähiger gegen extreme Wetterereignisse zu werden. Es betrifft sowohl den Bau von Hochwasserschutz- und Rückhaltebecken, aber auch die Frühwarnsysteme und Katastrophenvorsorge sowie den Naturschutz oder die Renaturierung von versiegelnden Auen und Mooren.
1: Dankeschön, Roland. Und wir bleiben beim Thema extreme Wetterereignisse. In ganz Deutschland findet in dieser Woche ein Hitzeaktionstag statt. Und auch die Stadt Augsburg beteiligt sich an der Aktion und bietet am Donnerstag auf dem Martin-Luther-Platz ein kostenfreies Programm mit Mitmachaktionen, einer Saftschorlenbar und Informationen zum Thema Hitzeschutz an. Auch der Begrünungswettbewerb Pflanz mit wird im Rahmen des Hitzeaktionstages vorgestellt. Die Nördlinger Mess hat am ersten Wochenende schon zahlreiche Besucher angelockt. Sie ist das größte Volksfest in Nordschwaben und geht noch bis zum 15. Juni. Neben Bierzelt und Fahrgeschäften gibt es dort auch über 200 Marktstände. Insgesamt werden rund 400.000 Besucher auf der Kaiserwiese in Nördlingen erwartet. 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Heute ist das Wetter richtig schön. Es ist sonnig und es ist heiß mit 27 Grad, aber über Nacht kommt die Abkühlung. In der Nacht fängt es schon an zu regnen und spätestens morgen Vormittag regnet es dann verbreitet in Augsburg und der Region. Erst am Abend zeigt sich wieder mal kurz die Sonne, aber insgesamt dominieren morgen die Wolken und die Temperaturen liegen nur noch zwischen 15 Grad und 17 Grad. Noch kälter wird es dann am Mittwoch und es bleibt vorerst regnerisch.
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3: Geblitzt wird gerade in Augsburg in der Viktoriastraße und in Augsburg in der Senkelbachstraße. Fehlt noch was? Staus und Blitzer könnt ihr uns gerne per WhatsApp zuschicken an die 0821 50 242 26. 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
1: Wir nutzen das schöne Wetter für einen kühlen Cocktail.
2: Sommercocktail ist natürlich ganz klassisch, Aperol Spritz, Limoncello, Sarti Spritz trinken sehr viele gerade bei uns.
1: Die Cocktails, die innocent in Augsburg und in der Region, das war heute Morgen schon ein Thema bei uns und 80 Jahre Landeskriminalamt.
3: 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Die zweite Säule, für die wir zuständig sind, ist Service für die bayerische Polizei. Wir haben zentral die IT der bayerischen Polizei in der Verantwortung. 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
1: Und wir starten morgen dann wieder gut gelaunt rein in einen neuen Tag, der nicht mehr ganz so heiß wird. Denn es wird in den nächsten Tagen jetzt ein bisschen kühler hier in Augsburg und in der Region. Ich bin Roland Stingel. Bis morgen.
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1: Ich bin Eva Fischer. In Hirblingen sind am Wochenende eine 35-jährige Mutter und ihre Tochter von einem Auto überrollt und schwer verletzt worden. Ein Mitarbeiter eines Abschleppunternehmens wollte das Auto fremd starten, als der Wagen plötzlich einen Satz nach vorne machte. Auch ein zweiter Mitarbeiter des Abschleppunternehmens wurde verletzt. 6 Kommunen im Zusamtal wollen gemeinsam die Wassersicherheit stärken. Zum Schutz vor Hochwasser, Starkregen, aber auch Trockenheit wollen die Gemeinden Dinkelscherben, Zusmershausen, Altenmünster, Villenbach, Zusam-Altheim und Wertingen künftig noch enger zusammenarbeiten. Und nun zu weiteren Nachrichten aus Bayern, Deutschland und der Welt.
2: Ich bin Moritz Einzel. Obwohl die Arbeitslosigkeit in Deutschland seit Jahren größer wird, waren im ersten Quartal bundesweit mehr als 1 Million Arbeitsplätze unbesetzt. Das geht aus der jüngsten Stellenerhebung des Instituts für Arbeitsmarkt- und Berufsforschung in Nürnberg hervor. Fabian Schaffer berichtet.
3: Bundesweit waren im ersten Quartal mehr als 1,1 Millionen Arbeitsplätze unbesetzt. Das sind zwar etwas weniger als Ende vergangenen Jahres, die Zahl bleibt aber hoch. Gleichzeitig kommen aktuell auf jede offene Stelle 264 Arbeitslose. Das Problem, häufig passen die Anforderungen der Unternehmen nicht zu den Qualifikationen der Arbeitssuchenden. Besonders deutlich wird das bei Jobs ohne Ausbildungsabschluss.
2: Die Bahn will für mehr Sicherheit für ihre Mitarbeitenden sorgen. Ab Juli gibt's zum Beispiel einen Testlauf mit stichfesten Schutzwesten. Außerdem können die Beschäftigten mit Kundenkontakt Bodycams tragen, wenn sie wollen. Und die Bahn plant, KI-gestützte Echtzeitauswertung von Kameraaufnahmen in Zügen einzuführen. So sollen Konflikte früher erkannt werden. Während seines Spanien-Besuchs hat sich Papst Leo XIV. Zum heiklen Thema Missbrauch in der katholischen Kirche geäußert. Bei einem Treffen mit spanischen Bischöfen sagte der Papst, die Kirche müsse auf diese Plage mit Zuhören, Wahrheit, Gerechtigkeit und Wiedergutmachung antworten. Leo warb für Prävention und eine Kultur der Fürsorge. Letztes Jahr hat es in Bayern deutlich mehr queerfeindliche Vorfälle gegeben. Die Fachstelle Strong hat 413 Vorfälle gegen unter anderem Schwule, Lesben und Transpersonen gezählt. 2024 waren es noch 289. Unter den gemeldeten Vorfällen sind zum Beispiel Beleidigungen, Bedrohungen, sexuelle Belästigung und Gewalt. Den FC Liverpool coachte er unter anderem zur englischen Meisterschaft und zum Champions League Triumph. Jetzt hat Ex-Liverpool-Trainer Jürgen Klopp einen Orden des britischen Königshauses erhalten. Klopp wurde ehrenhalber zum Commander of the Most Excellent Order of the British Empire ernannt. Die Auszeichnung ist knapp unter dem Ritterschlag angesiedelt.
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1: Strahlend schöner Sonnenschein heute in weiten Teilen von Augsburg und der Region und heiße 27 Grad. Aber der Wetterumschwung, der kommt. Morgen schaut die Sache schon ganz anders aus. Die Temperaturen gehen zurück auf 17 Grad maximal. Der Tag ist morgen relativ wolkig. Am Vormittag kann es schon Regen geben, am Nachmittag auch noch ein paar Regenschauer. Aber dann zeigt sich auch noch mal kurz die Sonne. Und der Mittwoch, der wird sogar noch ein bisschen kühler und es bleibt regnerisch.
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4: Geblitzt wird gerade in Augsburg-Klinkerberg und in Augsburg in der Viktoriastraße. Fehlt noch was? Staus und Blitzer könnt ihr uns gerne per WhatsApp zuschicken an die 0821 50 242 26. Alle Blitzer findet ihr auf radioaugsburg.de.
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0: Die Benediktinerabtei Otto Beuren im Landkreis Unterallgäu feiert in diesem Jahr ein besonderes Jubiläum. Vor 100 Jahren erhob Papst Pius XI. Die Klosterkirche St. Alexander und Theodor zur päpstlichen Basilika. Das Jubiläum wurde nun mit der Otto Beurer Messe gefeiert. Das musikalische Werk ist eigens für die berühmte Wallfahrtskirche komponiert worden. Erstmals wurden dabei die historischen Chororgeln gemeinsam mit der Hauptorgel gespielt. Eine Herausforderung für den Komponisten der Otto-Beurer-Messe, Florian Reitner.
2: Allein die Raumgröße sorgt dafür, dass der Klang von der Marienorgel hinten viel später bei uns vorne ankommt. Das heißt, wir müssen uns da ein bisschen helfen mit technischen Hilfsmitteln. Wir haben Kabel verlegt, wir hören die Orgeln gegenseitig. Wir sehen den Dirigenten Christoph Hauser in einem Videoscreen. Und so versuchen wir, die Herausforderungen zu meistern, die das aufwirft.
0: Das hat natürlich alles geklappt. Die Basilika Otto Beuren ist die älteste päpstliche Basilika im Bistum Augsburg. Eine große Ehre und das bis heute. Pater Winfried Schwab, Leiter der Pfarreiengemeinschaft Otto Beuren.
3: Denn das ist ja eine Auszeichnung vor 100 Jahren gewesen. Natürlich für den Wallfahrtsbetrieb, aber auch für die große Geschichte unseres Klosters. Und wir dürfen heute in diesem Kloster als Mönche immer noch leben und diese große Tradition unseres Klosters weiterführen in die Zukunft.
0: Mit dem Titel einer Basilika sind auch besondere Rechte und Pflichten verbunden. So dürfen etwa die gekreuzten Schlüssel des Papstes als Symbol verwendet werden, auf Fahnen, Siegeln oder liturgischen Geräten. Außerdem sollen bestimmte kirchliche Feiertage besonders feierlich begangen werden, etwa das Fest der Kathedrale Petri oder das Hochfest Peter und Paul Ende Juni.

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geht so langsam in Richtung Feierabend in diesem ersten Arbeitstag nach den Pfingstferien. 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Die Augsburger Polizei testet ab heute Taser im Streifendienst. Warum nicht alle darüber froh sind, das hört ihr gleich bei uns um halb in den Lokalnachrichten.

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1: Ich bin Eva Fischer. Anwohner in der Augsburger Maxstraße beschweren sich über nächtlichen Autolärm. Veronika Götz berichtet.
2: Eigentlich ist die Augsburger Prachtstraße seit Corona im Sommer nachts an den Wochenenden für Autos gesperrt, sofern diese keinen Anwohnern oder Hotelbesuchern gehören. Vor allem junge Männer waren mit ihren Autos lauter Musik und überhöhter Geschwindigkeit durch die Straße gefahren. Seit dem Fahrverbot besserte sich die Lage und das Fahrverbot wurde nach Corona beibehalten. Dieses Jahr kontrolliert allerdings kein Sicherheitsdienst das Fahrverbot. Dadurch scheint es laut Augsburger Allgemeine wieder zu mehr Lärm durch Poserfahrten zu kommen. Anwohner fordern, dass die Stadt Augsburg bzw. die Polizei nun stärker kontrolliert.
1: Dankeschön, Veronika. Die Augsburger Polizei testet ab heute Taser im Streifendienst. Diese Elektroschocker sind nicht unumstritten. Kritiker bezweifeln ihre Wirkung. Amnesty International warnt, Taser könnten schwere Schäden anrichten und sogar zum Tod führen. Gutachten zeigen zudem, die Hemmschwelle für den Einsatz ist niedriger als bei Schusswaffen. Autofahrer im Augsburger Osten brauchen ab heute mehr Geduld. Die Stadt hat heute mit der Sanierung der Berliner Allee begonnen. Sie ist eine der Hauptverkehrsrouten in Lechhausen. Als erstes wird der Abschnitt zwischen dem Schlachthof und der Hauptfeuerwache gesperrt, da im Bereich der Johannes-Haag-Straße neue Leitungen verlegt werden. Bis Ende Juli kommt es dann immer wieder zu Sperren, unter anderem auch auf Höhe von Klein-Venedig und bei den Zu- und Abfahrten zur Amagasaki-Allee. Nach dem schweren Unfall in Hirblingen bei Gersthofen, bei dem eine Frau und ihre dreijährige Tochter schwer verletzt wurden, ermittelt nun die Staatsanwaltschaft. Mutter und Tochter wurden von einem Auto überrollt und eingeklemmt, an dem gerade der Abschleppdienst hantierte. Der Besitzer des Autos, ein 28-Jähriger, hatte den Pannendienst gerufen, weil er Starthilfe brauchte. Als ein Mitarbeiter versuchte, den Wagen durch Überbrücken fremd zu starten, machte er plötzlich mehrmals einen Satz nach vorne, streifte den zweiten Mitarbeiter und überrollte das Mutter-Tochter-Gespann. Die beiden wurden mit Verdacht auf innere Verletzungen ins Krankenhaus gebracht. 6 Kommunen im Zusamtal wollen gemeinsam die Wassersicherheit stärken. Wie das funktionieren soll, weiß Roland Stingel.
3: Zum Schutz vor Hochwasser, Starkregen und Trockenheit wollen die Gemeinden Dinkelscherben, Zusmarshausen, Altenmünster, Villenbach, Zusam-Altheim und Wertingen künftig noch enger zusammenarbeiten. In einer neuen Arbeitsgemeinschaft Wassersicherheit wollen sie ihre Maßnahmen besser aufeinander abstimmen und gemeinsam Fördermittel erschließen, um so langfristig widerstandsfähiger gegen extreme Wetterereignisse zu werden. Es betrifft sowohl den Bau von Hochwasserschutz- und Rückhaltebecken, aber auch die Frühwarnsysteme und Katastrophenvorsorge sowie den Naturschutz oder die Renaturierung von versiegelnden Auen und Mooren.
1: Dankeschön, Roland. Abermals sind in Neuburg an der Donau im Stadtteil Bergen zahlreiche tote Fische in einem Weiher gefunden worden. Schon vor rund 2 Jahren war das der Fall gewesen. Damals war zu wenig Sauerstoff in dem Dorfweiher. Warum die Fische diesmal verendet sind, ist noch unklar. Anwohner hatten sich wegen des Gestanks der toten Tiere beschwert. Heute wurden die Fische entsorgt. 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Heute ist das Wetter richtig schön. Es ist sonnig und es ist heiß mit 27 Grad, aber über Nacht kommt die Abkühlung. In der Nacht fängt es schon an zu regnen und spätestens morgen Vormittag regnet es dann verbreitet in Augsburg und der Region. Erst am Abend zeigt sich wieder mal kurz die Sonne, aber insgesamt dominieren morgen die Wolken und die Temperaturen liegen nur noch zwischen 15 Grad und 17 Grad. Noch kälter wird es dann am Mittwoch und es bleibt vorerst regnerisch.
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4: Geblitzt wird gerade in Augsburg-Klinkerberg und in Augsburg in der Viktoriastraße. Fehlt noch was? Staus und Blitzer könnt ihr uns gerne per WhatsApp zuschicken an die 0821 50 242 26. Alle Blitzer findet ihr auf radioaugsburg.de.

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1: Mit einer gelungenen Premiere ist der Wittelspaar Parkrun in Augsburg im Antonsviertel am vergangenen Wochenende am Samstag gestartet. Mehr als 150 Läuferinnen und Läufer, Walker sowie Rollstuhlfahrer nahmen an der ersten Ausgabe des neuen Laufangebots im Wittelspaar Park teil. Die 5 Kilometer lange Strecke führt über 3 barrierefreie Runden durch die beliebte Grünanlage. Im Mittelpunkt steht jetzt nicht der Wettkampf, sondern das gemeinsame Lauferlebnis. Die Teilnahme daran, die ist kostenlos und nach einer einmaligen Online-Registrierung möglich. Bei der Premiere herrschte große Begeisterung. Man motiviert sich gegenseitig, egal ob man eine Bestzeit anpeilt oder einfach entspannt laufen möchte, sagten die Teilnehmer. Und der Wittelsbacher Parkrun, der soll künftig jetzt jeden Samstag um 9 Uhr hinter dem Hotelturm stattfinden.
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1: Ich bin Eva Fischer. Autofahrer brauchen in Augsburg derzeit viel Geduld. Seit heute ist eine der Hauptverbindungen in Augsburg, die Berliner Allee, an der Einmündung zur Johannes-Haag-Straße voll gesperrt. Die Stadt verlegt hier neue Leitungen. Bis Ende Juli wird die Berliner Allee immer wieder an neuen Abschnitten gesperrt. Die Nördlinger Mess hat am ersten Wochenende schon zahlreiche Besucher angelockt. Sie ist das größte Volksfest in Nordschwaben und geht noch bis zum 15. Juni. Neben Bierzelt und Fahrgeschäften gibt es dort auch über 200 Marktstände. Es werden rund 400.000 Besucher auf der Kaiserwiese erwartet. Und nun zu weiteren Nachrichten aus Bayern, Deutschland und der Welt.
2: Ich bin Moritz Einzel. Wird aus Stuttgart 21 jetzt Stuttgart 31? Das Milliardenprojekt des neuen Stuttgarter Hauptbahnhofs wird noch später fertig als gedacht, berichtet die Frankfurter Allgemeine Zeitung. Demnach muss die Eröffnung des neuen unterirdischen Bahnhofs auf Ende 2031 verschoben werden. Grund seien drastische Versäumnisse bei der Deutschen Bahn. Schnelleres Internet, mehr Mobilfunk und weniger Bürokratie. Bund, Länder, Kommunen und die Telekommunikationsbranche haben einen gemeinsamen Ausbaupakt beschlossen. Allein im kommenden Jahr wollen die Unternehmen fast 11 Milliarden Euro in Glasfaser- und Mobilfunknetze investieren. Zoe Tassovali berichtet.
3: Damit neue Leitungen und Mobilfunkmasten schneller gebaut werden können, sollen Genehmigungen künftig deutlich einfacher und digitaler ablaufen. Außerdem wollen die Anbieter ihre Netze stärker gemeinsam nutzen. Das bedeutet mehr Wettbewerb, ohne dass überall doppelt gebaut werden muss. Ob die Ziele tatsächlich erreicht werden, soll regelmäßig überprüft werden. Dafür bekommt auch die Bundesnetzagentur zusätzliche Kontrollaufgaben.
2: NATO-Kampfjets haben über Lettland eine Drohne abgeschossen. Die Streitkräfte des baltischen EU- und NATO-Landes teilten mit, dass das Flugobjekt aus Russland in den Luftraum eingedrungen sei. Die Behörden forderten die Bewohner in mehreren Regionen im Osten Lettlands dazu auf, in Schutzräume zu gehen. Bei einem schweren Erdbeben auf den Philippinen sind nach Angaben der örtlichen Behörden mindestens 32 Menschen ums Leben gekommen. Rund 130 weitere Personen in den betroffenen Gebieten wurden verletzt. Das Beben der Stärke 7,8 hatte am Morgen die südliche Insel Mindanao erschüttert. Gebäude stürzten ein, Menschen rannten in Panik auf die Straßen. Bundespräsident Steinmeier hat die Bedeutung von Kunst und Kultur hervorgehoben. Kunst mache unterschiedliche Erfahrungen, Prägungen und Lebensrealitäten sichtbar. Davon lebten demokratische Gesellschaften, sagte Steinmeier kurz vor der Eröffnung einer Ausstellung zeitgenössischer Künstler in Schloss Bellevue.
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1: Im Laufe des Abends werden die Wolken immer dichter und in der Nacht auf morgen kommt dann auch schon die Abkühlung in Form von Regen. Und zwar mehrere Tage lang wird es dann weiter regnen. Morgen vor allem am Vormittag viele Niederschläge, am Nachmittag dann immer mal wieder zwischendurch ein paar Regenschauer und insgesamt deutlich kühlere Temperaturen. Morgen haben wir nur noch 15 bis 17 Grad. Am ehesten zeigt sich die Sonne morgen noch am späten Nachmittag. Am Mittwoch wird es dann sogar noch ein bisschen kühler und es bleibt regnerisch.
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4: Geblitzt wird gerade in Augsburg-Klinkerberg und in Bobingen in der Max-Fischer-Straße. Fehlt noch was? Staus und Blitzer könnt ihr uns gerne per WhatsApp zuschicken an die 0821 50 242 26. Alle Blitzer findet ihr auf radioaugsburg.de.
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1: Wie kommen wir gesund durch heiße Tage? Der Hitzeaktionstag der Stadt Augsburg am Donnerstag soll für das Thema sensibilisieren und konkrete Schutzmaßnahmen vorstellen. Unter dem Motto Hitzeschutz für alle gibt es Mitmachaktionen, ein Hitzequiz, erfrischende Saftschorlen und Tipps für mehr Klimaschutz auf dem Martin-Luther-Platz. Außerdem erfahrt ihr, was die Stadt Augsburg für ein klimaangepasstes Stadtleben tut. Kultur erleben, Stadtentwicklung entdecken und das Theaterviertel neu kennenlernen. Beim Theaterviertelfest verwandelt sich das Quartier rund um das Staatstheater von Freitag bis Sonntag in eine große Bühne unter freiem Himmel. Musik, Theater und Tanz sorgen für Festivalstimmung. Gleichzeitig bietet das Fest spannende Einblicke in die Zukunft des Theaterstandorts. Die Sanierung des Staatstheaters und die geplanten Neubauten zeigen, wie sich eines der wichtigsten Kulturzentren der Stadt weiterentwickelt. Wie kann der Dialog zwischen Bundeswehr und der Gesellschaft gestärkt werden? Der Nationale Veteranentag in Augsburg hat sich das zum Ziel gesetzt. Er bietet spannende Einblicke und schafft Raum für persönliche Begegnungen. Veteranen, Reservisten und die Bundeswehr stellen am Samstag auf dem Willy-Brandt-Platz ihre Arbeit vor. Der Botanische Garten wird 90 und lädt die ganze Stadt am Sonntag zum Geburtstag feiern ein. Aus dem ehemaligen Schau- und Lehrgarten wurde eine 10 Hektar große grüne Oase in der Stadt. Heute Erholungsraum, Lernort und Kulturbühne. Zum Jubiläum erwartet euch ein abwechslungsreiches Programm bei freiem Eintritt, darunter Live-Musik, Führungen und ganz praktische Tipps für den Garten.

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geht so langsam in Richtung Feierabend in diesem ersten Arbeitstag nach den Pfingstferien. Ihr hört Radio Augsburg, schönen Nachmittag. Die Augsburger Polizei testet ab heute Taser im Streifendienst. Warum nicht alle darüber froh sind, das hört ihr gleich bei uns um halb in den Lokalnachrichten.

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1: Ich bin Eva Fischer. Anwohner in der Augsburger Maxstraße beschweren sich über nächtlichen Autolärm. Veronika Götz berichtet.
2: Eigentlich ist die Augsburger Prachtstraße seit Corona im Sommer nachts an den Wochenenden für Autos gesperrt, sofern diese keinen Anwohnern oder Hotelbesuchern gehören. Vor allem junge Männer waren mit ihren Autos lauter Musik und überhöhter Geschwindigkeit durch die Straße gefahren. Seit dem Fahrverbot besserte sich die Lage und das Fahrverbot wurde nach Corona beibehalten. Dieses Jahr kontrolliert allerdings kein Sicherheitsdienst das Fahrverbot. Dadurch scheint es laut Augsburger Allgemeine wieder zu mehr Lärm durch Poserfahrten zu kommen. Anwohner fordern, dass die Stadt Augsburg bzw. die Polizei nun stärker kontrolliert.
1: Dankeschön, Veronika. Die Augsburger Polizei testet ab heute Taser im Streifendienst. Diese Elektroschocker sind nicht unumstritten. Kritiker bezweifeln ihre Wirkung. Amnesty International warnt, Taser könnten schwere Schäden anrichten und sogar zum Tod führen. Gutachten zeigen zudem, die Hemmschwelle für den Einsatz ist niedriger als bei Schusswaffen. Autofahrer im Augsburger Osten brauchen ab heute mehr Geduld. Die Stadt hat heute mit der Sanierung der Berliner Allee begonnen. Sie ist eine der Hauptverkehrsrouten in Lechhausen. Als erstes wird der Abschnitt zwischen dem Schlachthof und der Hauptfeuerwache gesperrt, da im Bereich der Johannes-Haag-Straße neue Leitungen verlegt werden. Bis Ende Juli kommt es dann immer wieder zu Sperren, unter anderem auch auf Höhe von Klein-Venedig und bei den Zu- und Abfahrten zur Amagasaki-Allee. Nach dem schweren Unfall in Hirblingen bei Gersthofen, bei dem eine Frau und ihre dreijährige Tochter schwer verletzt wurden, ermittelt nun die Staatsanwaltschaft. Mutter und Tochter wurden von einem Auto überrollt und eingeklemmt, an dem gerade der Abschleppdienst hantierte. Der Besitzer des Autos, ein 28-Jähriger, hatte den Pannendienst gerufen, weil er Starthilfe brauchte. Als ein Mitarbeiter versuchte, den Wagen durch Überbrücken fremd zu starten, machte er plötzlich mehrmals einen Satz nach vorne, streifte den zweiten Mitarbeiter und überrollte das Mutter-Tochter-Gespann. Die beiden wurden mit Verdacht auf innere Verletzungen ins Krankenhaus gebracht. 6 Kommunen im Zusamtal wollen gemeinsam die Wassersicherheit stärken. Wie das funktionieren soll, weiß Roland Stingel.
3: Zum Schutz vor Hochwasser, Starkregen und Trockenheit wollen die Gemeinden Dinkelscherben, Zusmarshausen, Altenmünster, Villenbach, Zusam-Altheim und Wertingen künftig noch enger zusammenarbeiten. In einer neuen Arbeitsgemeinschaft Wassersicherheit wollen sie ihre Maßnahmen besser aufeinander abstimmen und gemeinsam Fördermittel erschließen, um so langfristig widerstandsfähiger gegen extreme Wetterereignisse zu werden. Es betrifft sowohl den Bau von Hochwasserschutz- und Rückhaltebecken, aber auch die Frühwarnsysteme und Katastrophenvorsorge sowie den Naturschutz oder die Renaturierung von versiegelnden Auen und Mooren.
1: Dankeschön, Roland. Abermals sind in Neuburg an der Donau im Stadtteil Bergen zahlreiche tote Fische in einem Weiher gefunden worden. Schon vor rund 2 Jahren war das der Fall gewesen. Damals war zu wenig Sauerstoff in dem Dorfweiher. Warum die Fische diesmal verendet sind, ist noch unklar. Anwohner hatten sich wegen des Gestanks der toten Tiere beschwert. Heute wurden die Fische entsorgt. 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Im Laufe des Abends werden die Wolken immer dichter und in der Nacht auf morgen kommt dann auch schon die Abkühlung in Form von Regen. Und zwar mehrere Tage lang wird es dann weiter regnen. Morgen vor allem am Vormittag viele Niederschläge, am Nachmittag dann immer mal wieder zwischendurch ein paar Regenschauer und insgesamt deutlich kühlere Temperaturen. Morgen haben wir nur noch 15 bis 17 Grad. Am ehesten zeigt sich die Sonne morgen noch am späten Nachmittag. Am Mittwoch wird es dann sogar noch ein bisschen kühler und es bleibt regnerisch.
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4: Geblitzt wird gerade in Augsburg-Klinkerberg und in Bobingen in der Max-Fischer-Straße. Fehlt noch was? Staus und Blitzer könnt ihr uns gerne per WhatsApp zuschicken. An die 0821 50 242 26. 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
1: Seit 90 Jahren hat Augsburg einen botanischen Garten und das wird jetzt gefeiert und zwar am kommenden Sonntag. Die Vorbereitungen, die laufen bereits auf Hochtouren und für die Besucher gibt es ein abwechslungsreiches Jubiläumsprogramm. Es gibt spannende Führungen, interessante Vorträge, Ausstellungen, zahlreiche Mitmachaktionen und auch ganz, ganz viel Musik und das alles bei freiem Eintritt. Und der botanische Garten, der ist 1936 entstanden, der hat sich aus einem kleinen Lehrgarten zu einer 10 Hektar großen grünen Oase entwickelt, die heute jährlich rund 250.000 Besucher begeistert.
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1: Ich bin Eva Fischer. In Hirblingen sind am Wochenende eine 35-jährige Mutter und ihre Tochter von einem Auto überrollt und schwer verletzt worden. Ein Mitarbeiter eines Abschleppunternehmens wollte das Auto fremd starten, als der Wagen plötzlich einen Satz nach vorne machte. Auch ein zweiter Mitarbeiter des Abschleppunternehmens wurde verletzt. 6 Kommunen im Zusamtal wollen gemeinsam die Wassersicherheit stärken. Zum Schutz vor Hochwasser, Starkregen, aber auch Trockenheit wollen die Gemeinden Dinkelscherben, Zusmarshausen, Altenmünster, Villenbach, Zusam-Altheim und Wertingen künftig noch enger zusammenarbeiten. Und nun zu weiteren Nachrichten aus Bayern, Deutschland und der Welt.
2: Ich bin Moritz Einzel. Das deutsch-französische Kampfjet-Projekt ist gescheitert. Bundeskanzler Merz und Frankreichs Präsident Macron haben sich darauf geeinigt, das milliardenschwere Rüstungsvorhaben aufzugeben. Die Unternehmen Dassault und Airbus hätten beim Bau des gemeinsamen Kampfflugzeugs nicht zusammengefunden. Das Rüstungsprojekt war jahrelang vorbereitet worden. Die Zahl der Beratungen am bundesweiten Hilfetelefon Gewalt gegen Frauen hat im vergangenen Jahr erneut einen Höchststand erreicht. Die Hotline wurde 2025 knapp 70.000 Mal für eine Beratung gewählt, teilte das Bundesamt für Familie und zivilgesellschaftliche Aufgaben mit. Das entspreche 190 Beratungen pro Tag im Schnitt. Die häufigsten Anlässe für Frauen, das Hilfetelefon zu kontaktieren, waren häusliche und sexualisierte Gewalt. Der Brand letzte Nacht in einem Umspannwerk in Reutlingen könnte gezielt gelegt worden sein. Die Vorgehensweise deute auf linksextremistische Täter hin, wie die deutsche Presseagentur erfahren hat. Es gäbe Parallelen zu Taten in Berlin. Dort hatte es zum Beispiel im Januar einen mutmaßlich linksextremistischen Brandanschlag auf die Stromversorgung gegeben. Deutschland will den Netzausbau für schnelleres Internet und für Mobilfunk deutlich beschleunigen. Bund, Länder, Kommunen und die Telekommunikationsbranche haben dazu heute einen gemeinsamen Ausbaupakt beschlossen. Zum Beispiel sollen neue Leitungen schneller gebaut werden können und Genehmigungen sollen digitaler ablaufen. Allein nächstes Jahr wollen die Unternehmen fast 11 Milliarden Euro investieren. In Liverpool wird Jürgen Klopp eh schon verehrt. Dort war er ja 9,5 Jahre Trainer des Premier League-Clubs FC Liverpool. Jetzt hat der 58-Jährige einen Orden des britischen Königshauses erhalten. Klopp wurde für außerordentliche Dienste am Fußball und seinen andauernden Beitrag für die Menschen in Liverpool ausgezeichnet. Der Orden ist knapp unterhalb des Ritterschlags angesiedelt.
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1: Im Laufe des Abends werden die Wolken immer dichter und in der Nacht auf morgen kommt dann auch schon die Abkühlung in Form von Regen. Und zwar mehrere Tage lang wird es dann weiter regnen. Morgen vor allem am Vormittag viele Niederschläge, am Nachmittag dann immer mal wieder zwischendurch ein paar Regenschauer und insgesamt deutlich kühlere Temperaturen. Morgen haben wir nur noch 15 bis 17 Grad. Am ehesten zeigt sich die Sonne morgen noch am späten Nachmittag. Am Mittwoch wird es dann sogar noch ein bisschen kühler und es bleibt regnerisch.
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3: Geblitzt wird gerade in Bobingen in der Max-Fischer-Straße und in Nordendorf in der Hauptstraße. Fehlt noch was? Staus und Blitzer könnt ihr uns gerne per WhatsApp zuschicken an die 0821 50 242 26. 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
0: Die Benediktinerabtei Otto Beuren im Landkreis Unterallgäu feiert in diesem Jahr ein besonderes Jubiläum. Vor 100 Jahren erhob Papst Pius XI. Die Klosterkirche St. Alexander und Theodor zur päpstlichen Basilika. Das Jubiläum wurde nun mit der Otto Beurer Messe gefeiert. Das musikalische Werk ist eigens für die berühmte Wallfahrtskirche komponiert worden. Erstmals wurden dabei die historischen Chororgeln gemeinsam mit der Hauptorgel gespielt. Eine Herausforderung für den Komponisten der Otto-Beurer-Messe Florian Reitner.
2: Allein die Raumgröße sorgt dafür, dass der Klang von der Marienorgel hinten viel später bei uns vorne ankommt. Das heißt, wir müssen uns da ein bisschen helfen mit technischen Hilfsmitteln. Wir haben Kabel verlegt, wir hören die Orgeln gegenseitig. Wir sehen den Dirigenten Christoph Hauser in einem Videoscreen. Und so versuchen wir, die Herausforderungen zu meistern, die das aufwirft.
0: Das hat natürlich alles geklappt. Die Basilika Otto Beuren ist die älteste päpstliche Basilika im Bistum Augsburg. Eine große Ehre und das bis heute. Pater Winfried Schwab, Leiter der Pfarreiengemeinschaft Otto Beuren.
3: Denn das ist ja eine Auszeichnung vor 100 Jahren gewesen. Natürlich für den Wallfahrtsbetrieb, aber auch für die große Geschichte unseres Klosters. Und wir dürfen heute in diesem Kloster als Mönche immer noch leben und diese große Tradition unseres Klosters weiterführen in die Zukunft.
0: Mit dem Titel einer Basilika sind auch besondere Rechte und Pflichten verbunden. So dürfen etwa die gekreuzten Schlüssel des Papstes als Symbol verwendet werden, auf Fahnen, Siegeln oder liturgischen Geräten. Außerdem sollen bestimmte kirchliche Feiertage besonders feierlich begangen werden, etwa das Fest der Kathedrale Petri oder das Hochfest Peter und Paul Ende Juni.

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geht so langsam in Richtung Feierabend in diesem ersten Arbeitstag nach den Pfingstferien. Ihr hört Radio Augsburg, schönen Nachmittag. Die Augsburger Polizei testet ab heute Taser im Streifendienst. Warum nicht alle darüber froh sind, das hört ihr gleich bei uns um halb in den Lokalnachrichten.

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1: Ich bin Eva Fischer. Anwohner in der Augsburger Maxstraße beschweren sich über nächtlichen Autolärm. Veronika Götz berichtet.
2: Eigentlich ist die Augsburger Prachtstraße seit Corona im Sommer nachts an den Wochenenden für Autos gesperrt, sofern diese keinen Anwohnern oder Hotelbesuchern gehören. Vor allem junge Männer waren mit ihren Autos lauter Musik und überhöhter Geschwindigkeit durch die Straße gefahren. Seit dem Fahrverbot besserte sich die Lage und das Fahrverbot wurde nach Corona beibehalten. Dieses Jahr kontrolliert allerdings kein Sicherheitsdienst das Fahrverbot. Dadurch scheint es laut Augsburger Allgemeine wieder zu mehr Lärm durch Poserfahrten zu kommen. Anwohner fordern, dass die Stadt Augsburg bzw. die Polizei nun stärker kontrolliert.
1: Dankeschön, Veronika. Die Augsburger Polizei testet ab heute Taser im Streifendienst. Diese Elektroschocker sind nicht unumstritten. Kritiker bezweifeln ihre Wirkung. Amnesty International warnt, Taser könnten schwere Schäden anrichten und sogar zum Tod führen. Gutachten zeigen zudem, die Hemmschwelle für den Einsatz ist niedriger als bei Schusswaffen. Autofahrer im Augsburger Osten brauchen ab heute mehr Geduld. Die Stadt hat heute mit der Sanierung der Berliner Allee begonnen. Sie ist eine der Hauptverkehrsrouten in Lechhausen. Als erstes wird der Abschnitt zwischen dem Schlachthof und der Hauptfeuerwache gesperrt, da im Bereich der Johannes-Haag-Straße neue Leitungen verlegt werden. Bis Ende Juli kommt es dann immer wieder zu Sperren, unter anderem auch auf Höhe von Klein-Venedig und bei den Zu- und Abfahrten zur Amagasaki-Allee. Nach dem schweren Unfall in Hirblingen bei Gersthofen, bei dem eine Frau und ihre dreijährige Tochter schwer verletzt wurden, ermittelt nun die Staatsanwaltschaft. Mutter und Tochter wurden von einem Auto überrollt und eingeklemmt, an dem gerade der Abschleppdienst hantierte. Der Besitzer des Autos, ein 28-Jähriger, hatte den Pannendienst gerufen, weil er Starthilfe brauchte. Als ein Mitarbeiter versuchte, den Wagen durch Überbrücken fremd zu starten, machte er plötzlich mehrmals einen Satz nach vorne, streifte den zweiten Mitarbeiter und überrollte das Mutter-Tochter-Gespann. Die beiden wurden mit Verdacht auf innere Verletzungen ins Krankenhaus gebracht. 6 Kommunen im Zusamtal wollen gemeinsam die Wassersicherheit stärken. Wie das funktionieren soll, weiß Roland Stingel.
3: Zum Schutz vor Hochwasser, Starkregen und Trockenheit wollen die Gemeinden Dinkelscherben, Zusmarshausen, Altenmünster, Villenbach, Zusam-Altheim und Wertingen künftig noch enger zusammenarbeiten. In einer neuen Arbeitsgemeinschaft Wassersicherheit wollen sie ihre Maßnahmen besser aufeinander abstimmen und gemeinsam Fördermittel erschließen, um so langfristig widerstandsfähiger gegen extreme Wetterereignisse zu werden. Es betrifft sowohl den Bau von Hochwasserschutz- und Rückhaltebecken, aber auch die Frühwarnsysteme und Katastrophenvorsorge sowie den Naturschutz oder die Renaturierung von versiegelnden Auen und Mooren.
1: Dankeschön, Roland. Abermals sind in Neuburg an der Donau im Stadtteil Bergen zahlreiche tote Fische in einem Weiher gefunden worden. Schon vor rund 2 Jahren war das der Fall gewesen. Damals war zu wenig Sauerstoff in dem Dorfweiher. Warum die Fische diesmal verendet sind, ist noch unklar. Anwohner hatten sich wegen des Gestanks der toten Tiere beschwert. Heute wurden die Fische entsorgt. 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Im Laufe des Abends werden die Wolken immer dichter und in der Nacht auf morgen kommt dann auch schon die Abkühlung in Form von Regen. Und zwar mehrere Tage lang wird es dann weiter regnen. Morgen vor allem am Vormittag viele Niederschläge, am Nachmittag dann immer mal wieder zwischendurch ein paar Regenschauer und insgesamt deutlich kühlere Temperaturen. Morgen haben wir nur noch 15 bis 17 Grad. Am ehesten zeigt sich die Sonne morgen noch am späten Nachmittag. Am Mittwoch wird es dann sogar noch ein bisschen kühler und es bleibt regnerisch.
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4: Geblitzt wird gerade in Bobingen in der Max-Fischer-Straße und in Nordendorf in der Hauptstraße. Fehlt noch was? Staus und Blitzer könnt ihr uns gerne per WhatsApp zuschicken an die 0821 50 242 26. Alle Blitzer findet ihr auf radioaugsburg.de.
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1: Und wir starten morgen dann wieder gut gelaunt rein in ein

0: einen neuen Tag, der nicht mehr ganz so heiß wird, denn es wird in den nächsten Tagen jetzt ein bisschen kühler hier in Augsburg und in der Region. Ich bin Roland Stingel. Bis morgen.
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1: Ich bin Helen Martin. Kameras, Bodycams und Schutzhelme. Die Deutsche Bahn will für mehr Sicherheit für ihre Mitarbeitenden sorgen. Anfang Februar hatte ein tödlicher Angriff auf einen Zugbegleiter in der Westpfalz für bundesweites Entsetzen gesorgt. Ursula Winkler berichtet.
2: So laufen an Bahnhöfen und auch in Zügen tausende Kameras. Die Bilder sollen künftig in Echtzeit ausgewertet werden. Eine künstliche Intelligenz schlägt dann bei Konflikten Alarm. Außerdem wird in einigen Zügen eine Doppelbesetzung getestet. Ab Juli sollen bei der Schutzausrüstung auch stichfeste Westen getestet werden. Freiwillig können die Mitarbeiter mit Kundenkontakt auch Bodycams tragen. Sie sollen sogar zum Standard werden.
1: Fast 70.000 Anrufe hat es letztes Jahr beim Hilfetelefon Gewalt gegen Frauen gegeben. Neuer Rekord. Laut dem Bundesamt für Familie und zivilgesellschaftliche Angelegenheiten gab es pro Tag im Schnitt 190 Beratungen. In den meisten Fällen ging es um häusliche oder sexualisierte Gewalt. Das Hilfetelefon ist rund um die Uhr erreichbar, kostenlos und anonym. Deutschland und Frankreich wollen die Rechte von Fluggästen stärken. Passagiere sollen künftig bei Verspätungen und Absagen ab 3 Stunden eine Entschädigung in Höhe von 250 Euro bekommen. So heißt es in einem gemeinsamen Vorschlag von Deutschland und Frankreich. Für Fluggesellschaften soll es außerdem Pflicht werden, einen Link zu einem Online-Formular für den Entschädigungsantrag zur Verfügung zu stellen. Jemand ruft bei der Polizei an und droht mit einer Gewalttat an einer Schule. Die Beamten durchsuchen daraufhin die Schule, aber finden nichts. Es hat sich um eine Täuschung gehandelt. So ist es heute im oberfränkischen Hof passiert. Auch ein Gymnasium wurde von der Polizei durchsucht. Insgesamt waren 1200 Schüler betroffen. Jetzt ermittelt die Kripo gegen den Anrufer.
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1: In den Alpen kann es regnen oder auch mal gewittern und auch in Unterfranken gibt es Regen. Ansonsten bekommen wir dann in der Nacht bis in den Osten Regen und Gewitter. Das Ganze bei Tiefstwerten zwischen 16 und 12 Grad. Morgen wird es dann von den Alpen bis in die Oberpfalz regnerisch. Im westlichen Franken kommt aber auch mal die Sonne raus. Dazu gibt es 15 bis 21 Grad.
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3: Geblitzt wird gerade in Meitingen in der Römerstraße und in Bobingen in der Max-Fischer-Straße. Fehlt noch was? Staus und Blitzer könnt ihr uns gerne per WhatsApp zuschicken an die 0821 50 242 26. Alle Blitzer findet ihr auf radioaugsburg.de.
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1: In den Alpen kann es regnen oder auch mal gewittern und auch in Unterfranken gibt's Regen. Ansonsten bekommen wir dann in der Nacht bis in den Osten Regen und Gewitter. Das Ganze bei Tiefstwerten zwischen 16 und 12 Grad. Morgen wird's dann von den Alpen bis in die Oberpfalz regnerisch. Im westlichen Franken kommt aber auch mal die Sonne raus. Dazu gibt's 15 bis 21 Grad.
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2: Geblitzt wird gerade in Meitingen in der Römerstraße und in Bobingen in der Max-Fischer-Straße. Fehlt noch was? Staus und Blitzer könnt ihr uns gerne per WhatsApp zuschicken an die 0821 50 242 26. Alle Blitzer findet ihr auf radioaugsburg.de.
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1: Ich bin Helen Martin. Vorerst wird es kein gemeinsames Kampfflugzeug von Deutschland und Frankreich geben. Aus deutschen Regierungskreisen heißt es, das milliardenschwere Rüstungsprojekt sei gescheitert. Bundeskanzler Merz und Frankreichs Präsident Macron seien der Einschätzung, dass die beteiligten Unternehmen Dassault und Airbus bei der Entwicklung des Flugzeugs nicht zusammenfinden. Dabei geht es vor allem um Patentrechte und Arbeitsanteile. Bestes Netz für Deutschland. So heißt der Ausbaupakt, den Bund, Länder, Kommunen und die Telekommunikationsbranche heute vereinbart haben. Das Ziel, der Netzausbau für schnelleres Internet und für Mobilfunk soll deutlich beschleunigt werden. Dabei geht es auch um weniger Bürokratie. Zum Beispiel sollen Genehmigungen für neue Leitungen und Mobilfunkmasten künftig deutlich einfacher und digitaler ablaufen. Der Landesbund für Vogel- und Naturschutz ist mit einem Eilantrag gegen den Pistenausbau in einem Allgäuer Skigebiet gescheitert. Das Verwaltungsgericht Augsburg lehnte den Antrag ab. Die Genehmigung für den Bau und die Verbreiterung der Pisten am Fellhorn sei voraussichtlich rechtmäßig. Umweltschützer kritisieren das Projekt seit Monaten. Der LBV befürchtet insbesondere, dass das vom Aussterben bedrohte Birkhuhn gefährdet wird. Am Donnerstag ist es soweit. Die Fußball-WM fängt an mit dem Eröffnungsspiel zwischen Mitgastgeber Mexiko und Südafrika. Allerdings warnt jetzt der mexikanische Wetterdienst vor Gewittern und starkem Regen. Mehr dazu von Dennis Düttmann.
2: Bereits seit Tagen regnet es in der Millionenmetropole, vor allem am Nachmittag, zum Teil heftig. Kurz vor der WM-Eröffnung zieht außerdem Tropensturm Boris auf den Badeort Acapulco an der mexikanischen Pazifikküste zu. Über Land dürfte Boris allerdings rasch an Stärke verlieren und sich auflösen. In der Hurrikansaison zwischen Mai und November kommt es in Mexiko immer wieder zu heftigen Wirbelstürmen.
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1: In den Alpen kann es regnen oder auch mal gewittern und auch in Unterfranken gibt es Regen. Ansonsten bekommen wir dann in der Nacht bis in den Osten Regen und Gewitter. Das Ganze bei Tiefstwerten zwischen 16 und 12 Grad. Morgen wird es dann von den Alpen bis in die Oberpfalz regnerisch. Im westlichen Franken kommt aber auch mal die Sonne raus. Dazu gibt es 15 bis 21 Grad.
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3: Geblitzt wird gerade in Bobingen in der Max-Fischer-Straße. Fehlt noch was? Staus und Blitzer könnt ihr uns gerne per WhatsApp zuschicken an die 0821 50 242 26. Alle Blitzer findet ihr auf radioaugsburg.de.
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1: In den Alpen kann es regnen oder auch mal gewittern und auch in Unterfranken gibt es Regen. Ansonsten bekommen wir dann in der Nacht bis in den Osten Regen und Gewitter. Das Ganze bei Tiefstwerten zwischen 16 und 12 Grad. Morgen wird es dann von den Alpen bis in die Oberpfalz regnerisch. Im westlichen Franken kommt aber auch mal die Sonne raus. Dazu gibt es 15 bis 21 Grad.
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2: Geblitzt wird gerade in Bobingen in der Max-Fischer-Straße. Fehlt noch was? Staus und Blitzer könnt ihr uns gerne per WhatsApp zuschicken an die 0821 50 242 26. Alle Blitzer findet ihr auf radioaugsburg.de.
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1: Ich bin Helen Martin. Nach dem Brand in einem Umspannwerk im baden-württembergischen Reutlingen haben Staatsschutz und Antiterrorzentrum beim Landeskriminalamt die Ermittlungen übernommen. Das hat Baden-Württembergs Innenminister Hagel mitgeteilt. Laut dem LKA gibt es Anzeichen, dass ein Brandbeschleuniger benutzt wurde. Die Vorgehensweise deute auf linksextremistische Täter hin, heißt es aus Sicherheitskreisen. Die deutsch-französische Freundschaft ist ja vielfältig und beide Länder sehen sich als Motor Europas an, auch in der Rüstungspolitik. Vor 9 Jahren entstand die Idee, man könnte doch zusammen einen Kampfjet bauen. Aber jetzt ist klar, daraus wird nichts. Die Unternehmen Airbus und Dassault finden nicht zusammen. Zu dieser Einschätzung seien Kanzler Merz und Frankreichs Präsident Macron gemeinsam gekommen, heißt es aus Regierungskreisen. Die Zahl der queerfeindlichen Vorfälle in Bayern ist letztes Jahr deutlich gestiegen. Das meldet die Beratungsstelle Strong. Die hat 2025 413 Vorfälle gegen unter anderem Schwule, Lesben und Transpersonen gezählt, darunter Beleidigungen, Bedrohungen, sexuelle Belästigung und Gewalt. Der Anstieg spiegele eine zunehmend aufgeheizte Stimmung wider, heißt es von Strong. Schnelleres Internet, mehr Mobilfunk und weniger Bürokratie. Bund, Länder, Kommunen und die Telekommunikationsbranche haben einen gemeinsamen Ausbaupakt beschlossen. Mehr dazu von Zoe Tassovali.
2: Damit neue Leitungen und Mobilfunkmasten schneller gebaut werden können, sollen Genehmigungen künftig deutlich einfacher und digitaler ablaufen. Außerdem wollen die Anbieter ihre Netze stärker gemeinsam nutzen. Dafür bekommt auch die Bundesnetzagentur zusätzliche Kontrollaufgaben. Sie soll künftig auch Hinweisen aus Kommunen nachgehen, wenn es Probleme gibt.
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1: In den Alpen kann es regnen oder auch mal gewittern und auch in Unterfranken gibt es Regen. Ansonsten bekommen wir dann in der Nacht bis in den Osten Regen und Gewitter. Das Ganze bei Tiefstwerten zwischen 16 und 12 Grad. Morgen wird es dann von den Alpen bis in die Oberpfalz regnerisch. Im westlichen Franken kommt aber auch mal die Sonne raus. Dazu gibt es 15 bis 21 Grad.
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3: Geblitzt wird gerade in Bobingen in der Max-Fischer-Straße. Fehlt noch was? Staus und Blitzer könnt ihr uns gerne per WhatsApp zuschicken an die 0821 50 242 26. Alle Blitzer findet ihr auf radioaugsburg.de.
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1: In den Alpen kann es regnen oder auch mal gewittern und auch in Unterfranken gibt es Regen. Ansonsten bekommen wir dann in der Nacht bis in den Osten Regen und Gewitter. Das Ganze bei Tiefstwerten zwischen 16 und 12 Grad. Morgen wird es dann von den Alpen bis in die Oberpfalz regnerisch. Im westlichen Franken kommt aber auch mal die Sonne raus. Dazu gibt es 15 bis 21 Grad.
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2: Geblitzt wird gerade in Bobingen in der Max-Fischer-Straße. Fehlt noch was? Staus und Blitzer könnt ihr uns gerne per WhatsApp zuschicken an die 0821 50 242 26. Alle Blitzer findet ihr auf radioaugsburg.de.
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1: Ich bin Yves Simon. Kameras, Bodycams und auch Schutzhelme. Die Deutsche Bahn will mehr für die Sicherheit ihrer Mitarbeitenden tun. Anfang Februar hatte ein tödlicher Angriff auf einen Zugbegleiter in der Westpfalz bundesweit für Entsetzen gesorgt. Für uns berichtet Ursula Winkler.
2: So laufen an Bahnhöfen und auch in Zügen tausende Kameras. Die Bilder sollen künftig in Echtzeit ausgewertet werden. Eine künstliche Intelligenz schlägt dann bei Konflikten Alarm. Außerdem wird in einigen Zügen eine Doppelbesetzung getestet. Ab Juli sollen bei der Schutzausrüstung auch stichfeste Westen getestet werden. Freiwillig können die Mitarbeiter mit Kundenkontakt auch Bodycams tragen. Sie sollen sogar zum Standard werden.
1: Es wird vorerst kein gemeinsames Kampfflugzeug von Deutschland und Frankreich geben. Aus deutschen Regierungskreisen ist zu hören, das milliardenschwere Rüstungsprojekt ist gescheitert. Bundeskanzler Merz und der französische Präsident Macron sind demnach zu der Einschätzung gekommen, dass die beteiligten Unternehmen Dassault und Airbus bei der Entwicklung des Flugzeugs nicht zusammenfinden. Dabei geht es vor allem um Patentrechte und auch Arbeitsanteile. Der Landesbund für Vogel- und Naturschutz ist mit einem Eilantrag gegen den Pistenausbau in einem Allgäuer Skigebiet gescheitert. Das Verwaltungsgericht Augsburg hat den Antrag abgelehnt. Die Genehmigung für den Bau und die Verbreiterung der Pisten am Fellhorn ist voraussichtlich rechtmäßig, ist zu hören. Umweltschützer kritisieren das Projekt schon seit Monaten. Der LBV befürchtet insbesondere, dass das vom Artensterben bedrohte Birkhuhn gefährdet sein könnte. Die deutsche Fußballnationalmannschaft ist in Winston-Salem angekommen. In der Stadt in North Carolina beziehen Bundestrainer Julian Nagelsmann und sein WM-Aufgebot das Turnierhotel. Für die Mannschaft steht am frühen Abend Ortszeit noch eine öffentliche Trainingseinheit an. 3000 Zuschauer werden Kapitän Joshua Kimmich und seinen Kollegen zuschauen.
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1: Heute Nacht kann es immer wieder Schauer oder auch Gewitter geben, momentan vor allem entlang der Alpen und auch in Franken und im Altmühltal. Aber das Ganze breitet sich dann im Laufe der Nacht auch aus. Die Tiefstwerte 16 bis 12 Grad. Morgen wird es dann von den Alpen bis in die Oberpfalz vor allem regnerisch. Im westlichen Franken kommt auch mal die Sonne kurzzeitig raus. Das Ganze bei 15 bis 21 Grad.
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3: Geblitzt wird gerade in Bobingen in der Max-Fischer-Straße. Fehlt noch was? Staus und Blitzer könnt ihr uns gerne per WhatsApp zuschicken an die 0821 50 242 26. Alle Blitzer findet ihr auf radioaugsburg.de.
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1: Heute Nacht kann es immer wieder Schauer oder auch Gewitter geben, momentan vor allem entlang der Alpen und auch in Franken und im Altmühltal. Aber das Ganze breitet sich dann im Laufe der Nacht auch aus. Die Tiefstwerte 16 bis 12 Grad. Morgen wird es dann von den Alpen bis in die Oberpfalz vor allem regnerisch. Im westlichen Franken kommt auch mal die Sonne kurzzeitig raus. Das Ganze bei 15 bis 21 Grad.
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2: Geblitzt wird gerade in Bobingen in der Max-Fischer-Straße. Fehlt noch was? Staus und Blitzer könnt ihr uns gerne per WhatsApp zuschicken an die 0821 50 242 26. Alle Blitzer findet ihr auf radioaugsburg.de.
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1: Ich bin Yves Simon. Ende des Monats läuft ja der Tankrabatt aus. Und wenn es nach der SPD-Fraktion geht, dann soll er auch nicht nochmal verlängert werden. Die Welt schreibt, dass der SPD die Entlastung einfach nicht zielgenau ist. Ein Porsche-Fahrer würde stärker profitieren als ein Golffahrer, heißt es. Auch das IFO-Institut lehnt eine Verlängerung ab und plädiert stattdessen lieber für Reformen bei der Einkommenssteuer. Im Ostpark in Regensburg haben Eltern eine Massenschlägerei angefangen. Das Ganze ist zwar schon Ende Mai passiert, also letzten Monat, aber jetzt sucht die Polizei nach Zeugen. Insgesamt waren 40 Menschen beteiligt. Beim Spielen hatten sich zwei Kindergruppen anscheinend mit Schlamm beworfen. Das fanden nicht alle Eltern lustig. 9 Menschen wurden verletzt, eine Frau schwer und gegen eine 34-Jährige wird wegen schwerer Körperverletzung ermittelt. Sie soll auf eine andere Frau am Kopf eingetreten haben, als sie schon am Boden lag. Stehender Applaus für Papst Leo im spanischen Parlament. In einer Rede vor den Abgeordneten hat er vor weiterer Aufrüstung und auch vor dem Einsatz künstlicher Intelligenz gewarnt, insbesondere in Waffensystemen. Hinterher hat er dann Missbrauchsopfer der Kirche getroffen. Die Fußballnationalmannschaft ist in Winston-Salem gelandet. Da ist ja das Teamhotel samt Trainingsquartier für unser Team bei der anstehenden WM. Nach einem rund 2-stündigen Flug aus Chicago sind Bundestrainer Nagelsmann, Florian Wirtz, Jamal Musiala und Co. am Smith-Reynolds Airport angekommen. Auf dem Rollfeld ist die Maschine auch direkt mit Fontänen der Flughafenfeuerwehr begrüßt worden. Jetzt soll das Team den richtigen Feinschliff kriegen. Für uns berichtet Thomas Thonfeld.
2: Das deutsche WM-Hotel Greyland Estate erinnert so ein bisschen an eine mittelalterliche Burg, in dem sich allerdings eine Luxusherberge befindet, idyllisch und ruhig zwischen grünen Hügeln gelegen und nur wenige Minuten entfernt vom Trainingsgelände der Wake Forest Universität. Dort auf dem riesigen Areal mit 3 Plätzen und einer Turnhalle hat sich der Bundestrainer schon bei der ersten Besichtigung vergangenes Jahr richtig wohlgefühlt.
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1: Momentan zieht ein Regengebiet über den Freistaat drüber, einmal vom Westen bis komplett in den Osten. Und da, wo es aufgehört hat zu regnen, bleibt es dann auch erstmal zumindest trocken. Momentan erstreckt sich dieses Regenband über die Mitte Bayerns ungefähr, von Oberunterfranken bis runter über Nürnberg, München an den Alpenraum. Auch im Berchtesgadener Land regnet es. Die Tiefstwerte heute Nacht 16 bis 9 Grad, also sehr mild. Morgen dann weiterhin wechselhaft. Im westlichen Franken haben wir die meiste Sonne. 15 bis 21 Grad werden es.
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3: Geblitzt wird gerade in Bobingen in der Max-Fischer-Straße. Fehlt noch was? Staus und Blitzer könnt ihr uns gerne per WhatsApp zuschicken an die 0821 50 242 26. Alle Blitzer findet ihr auf radioaugsburg.de.
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1: Momentan zieht ein Regengebiet über den Freistaat drüber, einmal vom Westen bis komplett in den Osten. Und da, wo es aufgehört hat zu regnen, bleibt es dann auch erstmal zumindest trocken. Momentan erstreckt sich dieses Regenband über die Mitte Bayerns ungefähr, von Oberunterfranken bis runter über Nürnberg, München an den Alpenraum. Auch im Berchtesgadener Land regnet es. Die Tiefstwerte heute Nacht 16 bis 9 Grad, also sehr mild. Morgen dann weiterhin wechselhaft. Im westlichen Franken haben wir die meiste Sonne. 15 bis 21 Grad werden es.
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2: Geblitzt wird gerade in Bobingen in der Max-Fischer-Straße. Fehlt noch was? Staus und Blitzer könnt ihr uns gerne per WhatsApp zuschicken. An die 0821 50 242 26. Alle Blitzer findet ihr auf radioaugsburg.de.
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1: Ich bin Yves Simon. Günstiger ist der Sprit zwar geworden, dem Tankrabatt sei Dank, aber trotzdem soll er nicht verlängert werden. Nach Berechnungen des IFO-Instituts bleibt nämlich ein Teil der rund 1,6 Milliarden Euro an Steuermitteln bei den Mineralölkonzernen hängen. Und auch so finden die Wirtschaftsexperten die Maßnahme nicht wirklich zielgenau. Sie wollen lieber Entlastungen bei der Einkommensteuer. Soltaso Wali berichtet.
2: An der Zapfsäule kommt zwar ein Großteil des Rabatts an, nach Einschätzung des IFO-Instituts profitieren davon aber vor allem Vielfahrer und Menschen mit größeren Autos. Wer nur selten tankt oder mit wenig Geld auskommen muss, habe deutlich weniger von dieser Entlastung. Die Forscher aus München sagen deshalb, wenn der Rabatt Ende des Monats ausläuft, sollte Schluss sein.
1: Bei uns im Freistaat protestieren diese Woche Krankenhausmitarbeiter gegen geplante Sparmaßnahmen in den Kliniken. Grund sind Reformpläne des Bundes. Auch die bayerische Gesundheitsministerin Gerlach hat jetzt Stellung dazu bezogen. Sie fordert, dass bei der geplanten Krankenkassenreform nochmal nachgebessert wird. Auch Krankenhäuser müssten zwar ihren Beitrag leisten, meint sie, aber das dürfe nicht das wirtschaftliche Aus für zahlreiche Kliniken bedeuten. Bei der Krankenkassenreform soll bei den Kliniken zum Beispiel dadurch gespart werden, dass die Krankenkassen nicht mehr die vollen Tariflohnerhöhungen des Personals übernehmen. Nach dem Brand in einem Umspannwerk in Reutlingen letzte Nacht haben Staatsschutz und Antiterrorzentrum beim Landeskriminalamt in Stuttgart die Ermittlungen übernommen. Das hat Baden-Württembergs Innenminister Hagel in Reutlingen mitgeteilt. Es geht demnach um den Verdacht der vorsätzlichen Brandlegung und der Störung öffentlicher Betriebe. Die Mission Weltmeister 2026 kann beginnen. Die deutsche Fußballnationalmannschaft hat vorhin ihr WM-Quartier im US-Bundesstaat North Carolina bezogen. Das Team ist von Chicago aus nach Winston-Salem gereist. Jetzt wohnt die ganze Mannschaft in einem schlossähnlichen Anwesen. Trainiert wird auf dem Gelände einer nahegelegenen Universität. Am Sonntag steht das erste WM-Spiel an. Gegner ist dann Curaçao. Anstoß ist um 19 Uhr unserer Zeit.
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1: Ist mild, 16 bis 19 Grad. Allerdings kann es immer wieder mal anfangen zu regnen und auch Gewitter sind möglich. Heute am Dienstag haben wir vor allem an den Alpen und auch in der ganzen Osthälfte bis rüber zur Oberpfalz immer wieder mal Regen. Im westlichen Franken zeigt sich nachmittags mal kurz die Sonne. Relativ windig ist es, 15 bis 21 Grad. Das werden die Höchstwerte sein.
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3: Geblitzt wird gerade in Bobingen in der Max-Fischer-Straße. Fehlt noch was? Staus und Blitzer könnt ihr uns gerne per WhatsApp zuschicken an die 0821 50 242 26. Alle Blitzer findet ihr auf radioaugsburg.de.
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1: Die Nacht ist mild, 16 bis 19 Grad. Allerdings kann es immer wieder mal anfangen zu regnen und auch Gewitter sind möglich. Heute am Dienstag haben wir vor allem an den Alpen und auch in der ganzen Osthälfte bis rüber zur Oberpfalz immer wieder mal Regen. Im westlichen Franken zeigt sich nachmittags mal kurz die Sonne. Relativ windig ist es, 15 bis 21 Grad. Das werden die Höchstwerte sein.
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2: Geblitzt wird gerade in Bobingen in der Max-Fischer-Straße. Fehlt noch was? Staus und Blitzer könnt ihr uns gerne per WhatsApp zuschicken. An die 0821 50 242 26. Alle Blitzer findet ihr auf radioaugsburg.de.
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1: Ich bin Yves Simon. Kommt eine Pflicht zur Betriebsrente? Ja, wenn es nach Bundesfinanzminister Klingbeil geht. Im Ersten hat der SPD-Politiker Unterstützung für einen entsprechenden Vorschlag von DGB-Chefin Fahimi angekündigt. Die hatte am Wochenende bemängelt, dass nur 20 Millionen Beschäftigte in Deutschland eine Betriebsrente haben. Gleichzeitig macht Klingbeil aber auch klar, dass erstmal die Wirtschaft wieder in Gang kommen muss. Das deutsch-französische Kampfjet-Projekt Future Combat Air System ist offenbar gescheitert. Bundeskanzler Merz und der französische Präsident Macron haben das milliardenschwere Rüstungsvorhaben nach jahrelangen Vorbereitungen für beendet erklärt. Aus deutschen Regierungskreisen ist zu hören, dass die Unternehmen Dassault und Airbus beim Bau eines gemeinsamen Kampfflugzeugs nicht zusammenfinden. Die Jets sollten eigentlich ab den 2040er Jahren die bisherigen Eurofighter und Rafale ersetzen. Barbara Becker ist die erste Frau an der Spitze des Fränkischen Weinbauverbands und damit auch bundesweit die erste weibliche Vorsitzende eines Weinbauverbands. Sie folgt auf Arthur Steinmann und vertritt etwa 3.400 Winzerinnen und Winzer in Franken. Das Anbaugebiet umfasst etwa 6.300 Hektar. Jedes Jahr werden etwa 400.000 Hektoliter Wein produziert, also eine ganz schöne Menge. Tennisstar Novak Djokovic hat Alexander Zverev nach dessen French Open-Sieg mit emotionalen Worten gratuliert. Auf Insta schreibt der Serbe, die Freudentränen mit Zverevs Familie hätten ihn selbst auch zu Tränen gerührt. Zverev habe den Erfolg nach harter Arbeit absolut verdient. Djokovic und Zverev kennen sich schon seit ihrer Kindheit, seit die beiden 10 sind in etwa. Der Rekord-Grand-Slam-Sieger war in Paris dieses Mal aber schon in der dritten Runde ausgeschieden.
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1: So langsam aber sicher ziehen sich die nächtlichen Regenschauer in den Südosten des Freistaats zurück. Gerade regnet es vor allem noch im Raum Straubing, auch im Berchtesgadener Land und vereinzelt auch im Allgäu. Die Tiefstwerte heute Nacht 17 bis 10 Grad. Heute, am Dienstag, haben wir Regen vor allem entlang der Alpen, auch hoch bis zur Oberpfalz. Auch örtlich Gewitter sind möglich und in Westfranken kommt am Nachmittag vor allem auch mal ein bisschen die Sonne durch. 15 bis 21 Grad erwarten uns.
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2: Geblitzt wird gerade in Bobingen in der Max-Fischer-Straße. Fehlt noch was? Staus und Blitzer könnt ihr uns gerne per WhatsApp zuschicken. An die 0821 50 242 26. Alle Blitzer findet ihr auf radioaugsburg.de.
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1: So langsam aber sicher ziehen sich die nächtlichen Regenschauer in den Südosten des Freistaats zurück. Gerade regnet es vor allem noch im Raum Straubing, auch im Berchtesgadener Land und vereinzelt auch im Allgäu. Die Tiefstwerte heute Nacht 17 bis 10 Grad. Heute, am Dienstag, haben wir Regen vor allem entlang der Alpen, auch hoch bis zur Oberpfalz. Auch örtlich Gewitter sind möglich und in Westfranken kommt am Nachmittag vor allem auch mal ein bisschen die Sonne durch. 15 bis 21 Grad erwarten uns.
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2: Geblitzt wird gerade in Bobingen in der Max-Fischer-Straße. Fehlt noch was? Staus und Blitzer könnt ihr uns gerne per WhatsApp zuschicken an die 0821 50 242 26. Alle Blitzer findet ihr auf radioaugsburg.de.
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1: Ich bin Yves Simon. 3.200 Euro und das jede Sekunde. So viel investieren die neuen Atommächte in ihre nuklearen Waffen. Laut der internationalen Kampagne zur Abschaffung von Atomwaffen sind die Ausgaben im letzten Jahr um 19% nochmal gestiegen. Sie liegen jetzt bei insgesamt 119 Milliarden US-Dollar. Die USA haben mit 69,2 Milliarden das meiste Geld rein investiert. Dahinter folgen China, Großbritannien und Russland. Ein US-Gericht hat die massive Erhöhung der Gebühr für das Arbeitsvisum gestoppt. Die Trump-Regierung hatte die Antragsgebühr im letzten Herbst auf 100.000 Dollar angehoben, um den Einsatz ausländischer Fachkräfte zu begrenzen. Das Gericht in Massachusetts sieht darin allerdings einen Eingriff in Zuständigkeiten des Kongresses und hat die Regel vorerst wieder aufgehoben. Das Urteil ist allerdings auch noch nicht rechtskräftig. Die Regierung will in Berufung gehen. Nach der Eskalation im Krieg im Nahen Osten haben Israel und der Iran die Angriffe beendet. Der israelische Premierminister Netanyahu hat die Feuerpause bestätigt. Allerdings will Israel auch weiter im Libanon gegen die Hisbollah vorgehen, die mit dem Iran verbündet ist. Zuvor hatte die Armee noch Ziele in der Küstenstadt Tyros beschossen. Die Bewohner eines Stadtteils sind aufgefordert worden, sich in Sicherheit zu bringen. Einbrecher haben aus einem Haus in Schweig bei Nürnberg in Mittelfranken